0: einen Moment, um überhaupt zu realisieren, dass er gerade die US Open gewonnen hatte und damit in die Fußstapfen von Boris Becker tritt. Der 29-Jährige mit dem Pferdeschwanz ist der zweite Deutsche, der im Männereinzel triumphierte. 30 Jahre gab es keinen Grand-Slam-Titel und jetzt gleich zwei, freute sich der Hamburger in seiner Siegeransprache.
1: Ein geplantes Treffen zwischen dem Iran und den Golfstaaten zur Straße von Hormus ist kurzfristig abgesagt worden. Im Oman sollte offenbar eine Vereinbarung zur Lösung des festgefahrenen Konflikts vorgestellt werden. Einen Grund für die Verschiebung hat das omanische Außenministerium nicht genannt. Bahrain hat seine Teilnahme bereits zuvor abgesagt. Das Land wurde mit am heftigsten in der Region von iranischen Raketen getroffen. Bildungsministerin Prien sieht mangelndes Mitgefühl als einen Grund für das Stimmungstief von Kanzler Merz und CDU. Bei vielen Menschen sei der Eindruck entstanden, die Union nehme ihre Sorgen nicht ernst genug, so die CDU-Ministerin. Das müsse sich ändern. Einen Wechsel im Kanzleramt lehnt Prien aber ab. Damit lassen sich Probleme der Regierung nicht wirklich lösen, hieß es. Mehrere Millionen Menschen haben den Tag des offenen Denkmals besucht. Nach Angaben der Veranstalter konnten bundesweit mehr als 7000 historische Gebäude besichtigt werden, die sonst meist verschlossen bleiben. Die zentrale Eröffnung war in Bamberg. Dort wurde auch betont, dass der Erhalt alter Gebäude ressourcenschonend und damit zum Umweltschutz beiträgt. Zur Fußball-Bundesliga. Der FC Bayern hat auch bei Aufsteiger Elversberg gewonnen. Der Rekordmeister setzte sich mit 2:1 durch. Leipzig feierte beim 5:0 gegen den HSV einen Kantersieg. Für Gladbach ist dagegen bereits nach 3 Spieltagen Schluss mit Trainer Eugen Polanski. Die Borussia reagierte damit auf 3 Niederlagen zum Saisonstart.
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1: Im Lauf der Nacht zieht sich der Regen an die Alpen zurück, ansonsten lockern die Wolken langsam auf. Die Temperaturen sinken bis zum Morgen auf 15 bis 11 Grad. Tagsüber bekommen wir dann einen Mix aus vielen Wolken und etwas Sonne. Besonders im Osten und Süden entstehen noch einzelne Schauer. Im Lauf des Nachmittags setzt sich aber immer mehr die Sonne durch. Die Höchstwerte erreichen zwischen 16 und 23 Grad.
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1: Ich bin Dominik Schweiger.
2: Tennisstar Alexander Zverev hat zum ersten Mal die US Open gewonnen. Der 29-Jährige bezwang im Finale von New York den Amerikaner Ben Shelton in 4 Sätzen und holte sich damit den 2. Grand-Slam-Titel. Nach Boris Becker ist Zverev erst der 2. deutsche Sieger im Männereinzel der US Open. Weil die Heimkosten immer weiter steigen, fordert Linken-Chefin Schwertner eine Pflegeversicherung für alle. Auch Gutverdienende und Privatversicherte sollten einzahlen, sagte sie der Neuen Osnabrücker Zeitung. Wer neu in ein Pflegeheim kommt, müsse derzeit im Schnitt mehr als 3.300 Euro monatlich selbst zahlen. Für viele Rentner sei das nicht finanzierbar. Die Politik soll Staatsanwaltschaften künftig nicht mehr vorschreiben dürfen, wie sie in einzelnen Fällen ermitteln sollen. Das fordert der Deutsche Richterbund nach dem Wahlerfolg der AfD in Sachsen-Anhalt. Damit soll verhindert werden, dass extremistische Regierungsmitglieder Verfahren beeinflussen. Die Weisungsbefugnis der Justizministerien müsse deshalb noch in diesem Jahr abgeschafft werden. Rekordpreis für ein Stück Comic-Geschichte. Das Originalcover von Asterix bei den Briten ist in Belgien für fast 1,5 Millionen Euro versteigert worden. Erwartet worden waren höchstens 200.000 Euro. Das Bild vom Asterix-Band zeigt die Gallier auf der Flucht vor Rugby-Spielern. Zum Fußball. Der FC Bayern hat bei Bundesliga-Aufsteiger Elversberg mit 2:1 gewonnen. Leipzig hat den HSV deutlich mit 5:0 besiegt. In der zweiten Liga feierte Hertha BSC beim 3:1 in Osnabrück den 5. Sieg im 5. Spiel. Heidenheim schlug Kiel 1:0. Cottbus gewann in Karlsruhe 3:0.
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2: Im Lauf der Nacht zieht sich der Regen an die Alpen zurück. Ansonsten lockern die Wolken langsam auf. Die Temperaturen sinken bis zum Morgen auf 15 bis 11 Grad. Tagsüber bekommen wir dann einen Mix aus vielen Wolken und etwas Sonne. Besonders im Osten und Süden entstehen noch einzelne Schauer. Im Lauf des Nachmittags setzt sich aber immer mehr die Sonne durch. Die Höchstwerte erreichen zwischen 16 und 23 Grad.
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1: Ich bin Dominik Schweiger.
2: Tennisstar Alexander Zverev ist US Open Champion. Der Hamburger setzte sich im Finale von New York in 4 Sätzen gegen den US-Profi Ben Shelton durch. Nach seinem Erfolg bei den French Open ist es bereits Zverevs 2. Grand-Slam-Titel in diesem Jahr. Und er ist nach Boris Becker erst der 2. Deutsche, der das Männerturnier der US Open gewinnt.
3: Ganz anders als die Chefs führender KI-Firmen lehnt US-Präsident Trump eine Verlangsamung der Entwicklung ab. Hinter solchen Forderungen stünden negative Kräfte, so Trump. Unter anderem die Chefs von Anthropic und OpenAI, die Konzerne hinter Claude und ChatGPT, warnen vor Sicherheitsrisiken in Bezug auf KI. Auch Tech-Milliardär Elon Musk unterstützt die KI-Bremse. Die Bundesschatzmeisterin der Jungen Union von Natusius zeigt sich offen für Gespräche der CDU mit der AfD. Sollte ihre Partei in Sachsen-Anhalt eingeladen werden, müsse sie zunächst mit allen sprechen, sagte Natusius in der ARD. Die CDU habe klare eigene Maßstäbe. Zugleich bezeichnete sie die Brandmauer zur AfD als gescheitert. Bei der Parlamentswahl in Schweden zeichnet sich ein Kopf-an-Kopf-Rennen ab. Nach Auszählung von rund 3/4 der Stimmen liegen der oppositionelle Mitte-Links-Block und das konservative Regierungslager nahezu gleich auf. Stärkste Partei sind bislang die Sozialdemokraten der führenden Ministerpräsidentin Andersson. Die rechtspopulistischen Schwedendemokraten bleiben hinter den Erwartungen und liegen auf Platz 3.
4: Zur Fußball-Bundesliga. Der FC Bayern hat auch bei Aufsteiger Elversberg gewonnen. Der Rekordmeister setzte sich mit 2:1 durch. Leipzig feierte beim 5:0 gegen den HSV einen Kantersieg. Für Gladbach ist dagegen bereits nach 3 Spieltagen Schluss mit Trainer Eugen Polanski. Die Borussia reagierte damit auf 3 Niederlagen zum Saisonstart.
5: Das Wetter.
6: Erstmal ist es noch recht wolkig in Bayern. Die Sonne kommt nur sehr schwer durch. Vor allem in Alpennähe und im Osten sind noch Schauer unterwegs. Im Lauf des Nachmittags verziehen sich die Wolken dann langsam und die Sonne kann sich immer mehr durchsetzen. Die Temperaturen liegen zwischen 21 und 27 Grad maximal. Morgen scheint dann die Sonne bei Höchstwerten um 25 Grad. Ab Mittwoch wird es dann regnerischer und deutlich frischer.
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1: Ich bin Dominik Schweiger. Guten Morgen. Tennisstar Alexander Zverev hat zum ersten Mal die US Open gewonnen. Der 29-Jährige bezwang im Finale von New York den Amerikaner Ben Shelton in 4 Sätzen und holte sich damit seinen 2. Grand-Slam-Titel. Nach Boris Becker ist Zverev erst der 2. deutsche Sieger im Männereinzel der US Open. Weil die Heimkosten immer weiter steigen, fordert Linken-Chefin Schwertner eine Pflegeversicherung für alle. Auch Gutverdienende und Privatversicherte sollen einzahlen, sagte sie der Neuen Osnabrücker Zeitung. Wer neu in ein Pflegeheim kommt, müsse derzeit im Schnitt mehr als 3.300 Euro monatlich selbst zahlen. Für viele Rentner sei das nicht finanzierbar, heißt es. Die Politik soll Staatsanwaltschaften künftig nicht mehr vorschreiben können, wie sie in einzelnen Fällen ermitteln. Das fordert der Deutsche Richterbund nach dem Wahlerfolg der AfD in Sachsen-Anhalt. Damit soll verhindert werden, dass extremistische Regierungsmitglieder Verfahren beeinflussen. Die Weisungsbefugnis der Justizministerien müsste deshalb noch in diesem Jahr abgeschafft werden. Rekordpreis für ein Stück Comicgeschichte. Das Originalcover von Asterix bei den Briten ist in Belgien für fast 1,5 Millionen Euro versteigert worden. Erwartet worden waren höchstens 200.000 Euro. Das Bild von Asterix-Zeichner Albert Uderzo zeigt die Gallier auf der Flucht vor Rugby-Spielern. Zum Fußball. Der FC Bayern hat bei Bundesliga-Aufsteiger Elversberg mit 2:1 gewonnen. Leipzig hat den HSV deutlich mit 5:0 besiegt. In der zweiten Liga feierte Hertha BSC beim 3:1 in Osnabrück den 5. Sieg im 5. Spiel. Heidenheim schlug Kiel 1:0. Cottbus gewann in Karlsruhe 3:0.
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1: Erstmal ist es noch recht wolkig in Bayern. Die Sonne kommt nur sehr schwer durch. Vor allem in Alpennähe und im Osten sind noch Schauer unterwegs. Im Lauf des Nachmittags verziehen sich die Wolken dann langsam und die Sonne kann sich immer mehr durchsetzen. Die Temperaturen liegen zwischen 21 und 27 Grad maximal. Morgen scheint dann die Sonne bei Höchstwerten um 25 Grad. Ab Mittwoch wird es dann regnerischer und deutlich frischer.
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1: Ich bin Helen Martin. Guten Morgen. Tennisprofi Alexander Zverev hat zum ersten Mal die US Open gewonnen. Der French Open-Sieger bezwang im Finale in New York den Amerikaner Ben Shelton in 4 Sätzen und holte seinen 2. Grand Slam-Titel. Tina Eck berichtet aus den USA.
2: Zverev brauchte einen Moment, um überhaupt zu realisieren, dass er gerade die US Open gewonnen hatte und damit in die Fußstapfen von Boris Becker tritt. Der 29-Jährige mit dem Pferdeschwanz ist der 2. Deutsche, der im Männereinzel triumphierte. 30 Jahre gab es keinen Grand Slam-Titel und jetzt gleich 2, freute sich der Hamburger in seiner Siegeransprache.
1: Anders als die Chefs führender KI-Unternehmen lehnt US-Präsident Trump ein langsameres Entwicklungstempo bei künstlicher Intelligenz ab. Hinter solchen Forderungen stünden negative Kräfte, sagte er. Die Chefs von Anthropic und OpenAI, den Unternehmen hinter Claude und ChatGPT, warnen dagegen vor Sicherheitsrisiken. Auch Tech-Milliardär Elon Musk unterstützt eine KI-Bremse. CSU-Chef Söder warnt vor einem Scheitern der Bundesregierung. Das wäre nach dem Ende der Ampel ein Elfmeter ohne Torwart für die AfD, sagte er bei einer CSU-Klausur in München. Die Koalition müsse schneller und besser arbeiten. Bei der Klausur war Sachsens Ministerpräsident Kretschmer zu Gast. Er fordert spürbare Lösungen statt weiterer Ankündigungen und Personaldebatten. Asterix, Obelix und ein Fass auf der Flucht vor Rugbyspielern. Das Originaltitelbild von Asterix bei den Briten hat bei einer Auktion in Belgien fast 1,5 Millionen Euro eingebracht. Das ist ein Rekord für ein Werk des Zeichners Albert Uderzo. Geschätzt worden war das Cover zuvor auf höchstens 200.000 Euro. Zur Fußball-Bundesliga. Der FC Bayern hat auch bei Aufsteiger Elversberg gewonnen. Der Rekordmeister setzte sich mit 2:1 durch. Leipzig feierte beim 5:0 gegen den HSV einen Kantersieg. Für Gladbach ist dagegen bereits nach 3 Spieltagen Schluss mit Trainer Eugen Polanski. Die Borussia reagierte damit auf 3 Niederlagen zum Saisonstart.
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3: Die Themen der lokalen Nachrichten um 9:30. Altöttinger Stadtrat tagt zu Gewerbe, Wohnbau und Windpark. Unterschriftenaktionen für Cannabisblüten gestartet. Verstärkung für die Malteser in Mühldorf. Nacht der offenen Kirchen in Burghausen. Und Burghauser Städtereise führt ins Baltikum und nach Finnland. Mehr zu diesen Themen um 9:30.
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1: Erstmal ist es noch recht wolkig in Bayern, die Sonne kommt nur schwer durch. Vor allem in Alpennähe und im Osten sind noch Schauer unterwegs. Im Laufe des Nachmittags verziehen sich die Wolken langsam und dann kann sich die Sonne auch durchsetzen. Die Temperaturen liegen zwischen 21 und 27 Grad. Morgen scheint dann die Sonne bei Höchstwerten um die 25 Grad. Ab Mittwoch wird es dann regnerischer und deutlich frischer.
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4: Ja, Verkehrsservice um 6:15. Wunderschönen guten Morgen. Wir starten in eine neue Woche. Gleich mal mit einer beliebten Blockabfertigung. Also die Lkw-Fahrer, die werden sie jetzt wieder fuchsen und ärgern. Auf der A93 zwischen dem Inntal-Dreieck und dem Grenzübergang Kiefersfelden für alle Lkws ab 3,5 Tonnen. Längere Wartezeit. Bitte bleiben Sie auf der rechten Spur. Heute ist wieder Blockabfertigung. Ansonsten haben wir nichts für Sie, egal wo Sie unterwegs sind. Gute Fahrt.
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4: Guten Morgen, der Start in eine neue Woche, wie gesagt, mit gleich Blockabfertigung für alle Lkw-Fahrer. Ja, meine Güte, geht die Tiroler wieder. Was haben wir alles für Sie? Wir schauen natürlich auf das vergangene Wochenende, was war alles so los? Wir schauen auf den lokalen Sport, auf den internationalen Sport und sagen herzlichen Glückwunsch an Sascha Zverev zum Sieg der US Open. Der hat es gar nicht kapiert, dass er gewonnen gehabt hat. Gell? Er hat gemeint, er muss jetzt noch einen Aufschlag machen. Dabei war das Match schon vorbei. Dann hat er es aber neu registriert. Und die Frau Thomalla, die wird wahrscheinlich ja, Freudentränen im Gesicht gehabt haben. In diesem Sinne, guten Morgen, sagt der Föcki mit Bryan Adams, Musik aus Kanada. Na, sind schon wach? Das freut mich. In diesem Sinne, guten Morgen.

Kommende Woche ist es soweit. Samstag, Sonntag, die Garagenbiennale in Buchbach. Ein Kunstprojekt der Extraklasse. Wir werden in dieser Woche natürlich darüber ausführlich reden. Heimische und auch internationale Künstler stellen aus in verschiedenen Garagen. Also das wird eine interessante Geschichte. Und die Garagenbiennale wird eröffnet am kommenden Samstag um 14 Uhr. Am Sonntag hat sie dann ab 11 Uhr geöffnet und am Wochenende drauf dann wieder Samstag und Sonntag. Also wie gesagt, wir werden darüber noch ausführlich berichten, welche Künstler mit dabei sind. Zum Beispiel eine Künstlerin aus Buchbach ist mit dabei, die Claudia Holzinger und viele, viele andere internationale und nationale Künstler mit vielen, vielen Kunstobjekten. Und da kann man dann wirklich flanieren zwischen den einzelnen Stationen. Wie gesagt, wir werden darüber noch ausführlicher berichten. Tolle Geschichte. Kunst mal anders, abseits von Venedig.

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Der Morgen auf Radio ISW, 6 Uhr und 22 Minuten, 8 Minuten noch. Dann gibt es das Neueste und Wichtigste zwischen Inalz und Salzach mit meinem Kollegen Ralf Stenger. Bonnie Tyler im Radio.

0: Lionel Richie und Angel um genau 6 Uhr und 30 Minuten, 6:30.
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2: Mit Ralf Stenger, guten Morgen. Der Altöttinger Stadtrat kommt zu seiner nächsten öffentlichen Sitzung im Rathaus zusammen. Auf der Agenda stehen unter anderem die amtliche Umlegung für das Gewerbegebiet am Mortfeld sowie der Satzungsbeschluss für den Batteriespeicher mitsamt Umspannwerk im Mitterfeld. Zudem beschäftigen sich die Stadträte mit Planungen für Mehrfamilienhäuser am Mergerleweg und der fachlichen Prüfung der Antragsunterlagen für den Windpark Altötting. Weitere Punkte betreffen die Abrechnung der Betriebskosten für die Kindertagesstätten des Seraphischen Liebeswerkes sowie verschiedene Bebauungsplanänderungen. In Mühldorf läuft derzeit eine Unterschriftensammlung für den Erhalt von medizinischen Hanfblüten. Hintergrund ist eine gesetzliche Neuregelung, durch die die Kostenübernahme der Kassen weggefallen sind. Betroffene Patientinnen und Patienten stehen seither vor großen Problemen bei ihrer Versorgung. Der Mühldorfer Store von hanf.com am Stadtplatz unterstützt deshalb die entsprechende Petition des Mediziners Franjo Grotenhermen. Interessierte können die Liste noch bis zum Oktober vor Ort unterzeichnen. Der Malteser Hilfsdienst in Mühldorf setzt künftig auf eine eigene Ausbildung und begrüßt 4 neue Kräfte im Team. Zu Monatsbeginn startete die erste Auszubildende ihre Laufbahn zur Kauffrau im Büromanagement. Weitere Unterstützung gibt es in der Kursleitung für Erste Hilfe sowie im Bundesfreiwilligendienst für den Hausnotruf. Geschäftsführer Roland Bucher freut sich über den frischen Wind und betont die Bedeutung gut qualifizierter Mitarbeiter für die soziale Arbeit in der Region. Mehrere Gotteshäuser in der Burghauser Altstadt und im benachbarten österreichischen Ach laden im Oktober zur diesjährigen Nacht der offenen Kirchen ein. Unter dem Leitgedanken Resource Glaube öffnen die Pfarreien St. Jakob in Maria Ach gemeinsam mit der evangelischen Gemeinde und der katholischen Erwachsenenbildung am 10. Oktober in den Abendstunden ihre Türen. Besucher erwarten verschiedene Stationen mit Wort und Musik, Bildern und Stille sowie Raum für persönliche Begegnungen. Für das leibliche Wohl beim Flanieren zwischen den beteiligten Kirchen ist an verschiedenen Punkten gesorgt. Der Eintritt ist zu der Veranstaltung frei. Eine Gruppe aus Burghausen unternahm eine 8-tägige Rundreise durch Litauen, Lettland, Estland und Finnland. Insgesamt 90 Teilnehmer legten dabei rund 1400 Kilometer mit dem Bus zurück und besuchten historische Städte, Schlösser sowie Küstenorte. Der Höhepunkt war der Tagesausflug mit der Fähre von Tallinn nach Helsinki. Nach zahlreichen kulturellen Eindrücken und gemeinschaftlichen Erlebnissen kehrte die Reisegruppe in den Heimatort zurück. Für die kommende Städtereise nach China im kommenden März sind derweil noch wenige Restplätze verfügbar.
0: Danke, Ralf, für die ersten Meldungen des Tages. Ja, heute ist es zunächst stark bewölkt und es fällt vereinzelt Regen, vor allem in Alpennähe. Am Nachmittag gibt es dann sonnige Abschnitte und der trockene Eindruck überwiegt. Und örtlich können sich Schauer bilden, aber dann wirklich nur in den Alpen. Das Ganze bei Höchstwerte von 20 bis 23 Grad. Nachdem sich am Dienstag dann letzte Frühnebelfelder bis zum Mittag aufgelöst haben, stellt sich ein trockener Wechsel aus Sonne und lockeren Wolken ein. Dabei steigen die Temperaturen auf 23 bis 25 Grad. Ja, und am Mittwoch, da sind zu Beginn noch ein paar sonnige Abschnitte möglich. Im Verlauf kommt mit dichteren Wolken schauerartiger Regen auf, der stellenweise von Blitz und Donner begleitet wird. Die Höchstwerte liegen bei 21 bis 25 Grad.
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0: Der Verkehrsservice, und wir schauen auf die A93, da gibt es nämlich wieder Blockabfertigung, und zwar zwischen dem Inntal-Dreieck und dem Grenzübergang Kiefersfelden. Betroffen sind alle LKWs über 3,5 Tonnen. Bitte die rechte Spur benutzen und die Blockabfertigung über sich ergehen lassen. Es kann erhebliche Wartezeiten geben. Egal, wo Sie unterwegs sind, ich wünsche Ihnen eine gute und vor allem störungsfreie Fahrt. Kommen Sie gut und gesund an Ihr Ziel.

Markus Wohlfahrt und mein Weg mit dir. Guten Morgen um 6 Uhr und 36 Minuten. Heute noch letzter Ferientag, morgen geht's wieder los. Der Ernst des Lebens für alle Schülerinnen und Schüler und vor allem morgen erster Schultag für die ABC-Schützen. Also liebe Eltern, heute noch die Schultüte packen. Und was kommt in so eine Schultüte rein? Wir werden es im Wecker noch erfahren. Guten Morgen.

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1: 6 Uhr und 45 Minuten, 15 Minuten vor 7. Ja, gleich in wenigen Augenblicken der Blick zu unserem Erdtrabanten, zu unserem Mond, der Mondkalender für den heutigen Tag. Was hat er uns zu sagen? Wie beeinflusst er uns und worauf sollten Sie heute besonders achten? Das alles erfahren Sie gleich. Hier im ISC-Wecker an diesem Montagmorgen. Guten Morgen.

0: 6:49.
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0: Genau so schaut's aus und wir schauen natürlich auf den Mondkalender und jetzt spanne ich gerade, haha, was ist denn da los, gell? Ich sage ja, wenn Wochenende war, dann könnte ich durchdrehen. Am Montag in der Früh im Studio, ich könnte durchdrehen. So, jetzt ist da auch noch was verstellt. Wunderbar. Wunderbar. Dann gibt es den Mondkalender heute trocken, denn durch die Mondpause fällt Ihnen irgendwie das Aufstehen ein bisschen schwerer. Aber Sie werden im Laufe des Vormittags dann schon hoffentlich munter werden. Was haben wir denn nämlich heute? Zunehmender Mond in der Waage ist heute und ab 8.46 Uhr, das ist ja in Kürze, zunehmender Mond im Skorpion und Mondpause gibt es heute auch. Die dauert an und zwar noch bis 8.45 Uhr. Deswegen kann es sein, dass Sie sich heute ein bisschen schlechter aufstehen. Schauen wir aufs Zuhause. Gehen Sie durch Ihre Räume und schauen Sie mal in alle Schubläden, Schränke und Regale. Sie finden sicherlich Dinge, von denen Sie längst sich trennen könnten. Sammeln Sie alles ein und entsorgen Sie, was Sie nicht mehr brauchen. Oder machen Sie einen Garagenflohmarkt. Das wäre doch, oder? Oder Tauschbörse. Meine Güte, da gibt es ja viele Möglichkeiten. Die Pflanzenwelt. Bereiten Sie Ihren Garten auf den Herbst vor, indem Sie verblühte Stauden zurückschneiden und dabei die Samen von besonders schönen Blumen für das kommende Gartenjahr einsammeln. Und zur Fitness, ja, stellen Sie im Laufe des Tages immer wieder mal bewusst sich auf Ihre Zehenspitzen und senken die Fersen dann langsam ab oder an. Und ja, 10 Wiederholungen, das ist das Sportprogramm für heute. Und bei der Ernährung, wie wäre es denn mit einer großen Ofenkartoffel? Und machen Sie einen selbstgemachten Kräuterquark dazu oder einen frischen Tomatendip. Gell? Das ist herrlich und schmeckt einfach gut und hat wenig Kalorien, sättigt aber trotzdem. Und was gelingt heute besonders gut? Heute ist ein guter Zeitpunkt, um Pflanzen zu gießen und zu düngen.

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1: Ich bin Helen Martin. Guten Morgen. Es war eine nervenstarke Vorstellung und sie wurde belohnt. Tennisspieler Alexander Zverev hat sich zum ersten Mal zum US Open Champion gekrönt. Im Finale in New York hat der 29-Jährige den Amerikaner Ben Shelton in 4 Sätzen bezwungen. Für Zverev ist es der 2. Grand-Slam-Titel, nachdem er im Juni die French Open gewonnen hatte. Es gibt immer weniger Apotheken in Deutschland und dieser Trend setzt sich fort, wenn auch etwas langsamer. Ende Juni gab es noch rund 16.500 Apotheken und damit 113 weniger als noch zum Jahreswechsel. Laut der Bundesvereinigung Deutscher Apothekerverbände ist der Rückgang damit etwas kleiner ausgefallen als letztes Jahr. Eine Honorarerhöhung soll das Sterben jetzt bremsen. In der CDU ist nach dem Wahldebakel in Sachsen-Anhalt gerade viel los. Gestern waren wieder alle Augen auf Parteichef und Kanzler Merz gerichtet, denn es stand die nächste Wahl an, Kommunalwahl in Niedersachsen. Die CDU wurde mit 27,2% stärkste Kraft, vor der SPD mit 24,6%. Mehr dazu von Katrin Müller.
2: Die Bundesregierung steckt in der Krise. Spekulationen über einen Sturz des Kanzlers machen die Runde und das kurz vor den Wahlen in Berlin und Mecklenburg-Vorpommern. Niedersachsens CDU-Chef Lechner sagt klar, der Unmut über die Politik in Berlin sei an jedem Wahlkampfstand spürbar gewesen. Er spricht von einem Glaubwürdigkeitsproblem der Union und fordert von der Bundesregierung, mehr für die Menschen im Land zu tun.
1: Rabatt-Apps von Supermärkten, Discountern oder auch Drogeriemärkten sind beliebt, doch Verbraucherschützer sehen auch Nachteile. Jetzt hat der Verbraucherzentrale Bundesverband gegen Lidls Rabatt-App geklagt. Die Verbraucherschützer werfen Lidl Diskriminierung vor, weil ältere oder behinderte Menschen die App oft nicht nutzen könnten. Morgen verhandelt das brandenburgische Oberlandesgericht. Ähnliche Klagen gegen Netto und Penny sind abgewiesen worden, dagegen läuft aber eine Revision vor dem Bundesgerichtshof. Und noch zum Fußball, da ist der FC Bayern bei Aufsteiger Elversberg nur knapp an einer Blamage vorbeigeschrammt. Der Rekordmeister kam zum Abschluss des 3. Spieltags der Bundesliga nur auf ein mühevolles 2:1. Zuvor hatte Leipzig 5:0 gegen den HSV gewonnen.
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3: Die Themen der lokalen Nachrichten um 9:30. Altöttinger Stadtrat tagt zu Gewerbe, Wohnbau und Windpark. Unterschriftenaktionen für Cannabisblüten gestartet. Verstärkung für die Malteser in Mühldorf. Nacht der offenen Kirchen in Burghausen. Und Burghauser Städtereise führt ins Baltikum und nach Finnland. Mehr zu diesen Themen um 9:30.
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1: Erstmal ist es noch recht wolkig in Bayern, die Sonne kommt nur schwer durch. Vor allem in Alpennähe und im Osten sind noch Schauer unterwegs. Im Laufe des Nachmittags verziehen sich die Wolken langsam und dann kann sich die Sonne auch durchsetzen. Die Temperaturen liegen zwischen 21 und 27 Grad. Morgen scheint dann die Sonne bei Höchstwerten um die 25 Grad. Ab Mittwoch wird es dann regnerischer und deutlich frischer.
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4: Um 7:03. Servus, liebe Verkehrsteilnehmer. Keine Verkehrsstörungen, aber Lokabfertigung auf der A93 zwischen dem Inntaldreieck und dem Grenzübergang Kiefersfelden für LKWs ab 3,5 Tonnen. Da ist die rechte Spur gesperrt und deswegen dauert es hier auch ein bisschen länger. Egal, wo Sie unterwegs sind, ich wünsche Ihnen eine gute und vor allem störungsfreie Fahrt. Kommen Sie gut und gesund an Ihr Ziel.

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1: Wir schauen auf den Lokalsport vom vergangenen Wochenende und beginnen in der Fußballregionalliga Bayern. Das Maß aller Dinge ist und bleibt der TSV Buchbach. Sie gewinnen auch gegen den FC Bayern München 2 um Trainer Dante mit 2:0. Der SV Wacker Burghausen bezieht eine bittere Heimniederlage gegen den TSV Landsberg mit 1:2. Wir schauen in die Bayernliga Süd. Der SV Erlbach gewinnt gegen seinen Angstgegner TSV Kottern klar mit 3:0. Der TSV Wasserburg, ja, die machen einen Kantersieg gegen den SV Heimstetten 5:1. Der FC Ismaning zeigt 1860 Rosenheim seine Grenzen auf und gewinnt mit 4:2. Und Kirchhain-Schöhring trennt sich von den 60ern, den kleinen Löwen, also der zweiten Mannschaft, mit 1:1. Wir gehen in die Landesliga Südost. Wieder nichts zu holen daheim für den SSV Heckenfelden gegen Wacker München. 1:2 verlieren die Mannen von der Birkenallee. Der TSV Kastel verliert zu Hause gegen den Kirchheimer SC mit 1:2. Der ESV Freilassing und Schwabing München trennen sich friedlich mit 2:2. Und Chiemgau Traunstein hat nichts zu holen beim SV München Nordheidhausen und verliert mit 2:0. Soweit der Lokalsport hier auf Radio ISW.
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7:20, 10 Minuten vor 7:30, das ist der erste Wecker an diesem Montagmorgen, letzter Ferientag. Morgen geht's wieder los mit der Schule. Wie es in der Schultüte ausschaut, das erfahren wir natürlich noch im erste Wecker. Außerdem erstellen wir die entscheidende Frage, was läuft denn eigentlich in der ersten Schulwoche, vor allem bei den ABC-Schützen? Das erfahren wir alles. Jetzt gibt's erstmal Freddie Mercury, The Great Pretender. Oh.

0: 7:31, eine Minute nach 7:30.
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2: Mit Ralf Stenger, guten Morgen. Der Altöttinger Stadtrat kommt zu seiner nächsten öffentlichen Sitzung im Rathaus zusammen. Auf der Agenda stehen unter anderem die amtliche Umlegung für das Gewerbegebiet am Mortfeld sowie der Satzungsbeschluss für den Batteriespeicher mitsamt Umspannwerk im Mitterfeld. Zudem beschäftigen sich die Stadträte mit Planungen für Mehrfamilienhäuser am Mergerleweg und der fachlichen Prüfung der Antragsunterlagen für den Windpark Altötting. Weitere Punkte betreffen die Abrechnung der Betriebskosten für die Kindertagesstätten des Seraphischen Liebeswerkes sowie verschiedene Bebauungsplanänderungen. In Mühldorf läuft derzeit eine Unterschriftensammlung für den Erhalt von medizinischen Hanfblüten. Hintergrund ist eine gesetzliche Neuregelung, durch die die Kostenübernahme der Kassen weggefallen sind. Betroffene Patientinnen und Patienten stehen seither vor großen Problemen bei ihrer Versorgung. Der Mühldorfer Store von hanf.com am Stadtplatz unterstützt deshalb die entsprechende Petition des Mediziners Franjo Grotenhermen. Interessierte können die Liste noch bis zum Oktober vor Ort unterzeichnen. Der Malteser Hilfsdienst in Mühldorf setzt künftig auf eine eigene Ausbildung und begrüßt 4 neue Kräfte im Team. Zu Monatsbeginn startete die erste Auszubildende ihre Laufbahn zur Kauffrau im Büromanagement. Weitere Unterstützung gibt es in der Kursleitung für Erste Hilfe sowie im Bundesfreiwilligendienst für den Hausnotruf. Geschäftsführer Roland Bucher freut sich über den frischen Wind und betont die Bedeutung gut qualifizierter Mitarbeiter für die soziale Arbeit in der Region. Mehrere Gotteshäuser in der Burghauser Altstadt und im benachbarten österreichischen Ach laden im Oktober zur diesjährigen Nacht der offenen Kirchen ein. Unter dem Leitgedanken Resource Glaube öffnen die Pfarreien St. Jakob in Maria Ach gemeinsam mit der evangelischen Gemeinde und der katholischen Erwachsenenbildung am 10. Oktober in den Abendstunden ihre Türen. Besucher erwarten verschiedene Stationen mit Wort und Musik, Bildern und Stille sowie Raum für persönliche Begegnungen. Für das leibliche Wohl beim Flanieren zwischen den beteiligten Kirchen ist an verschiedenen Punkten gesorgt. Der Eintritt ist zu der Veranstaltung frei. Eine Gruppe aus Burghausen unternahm eine 8-tägige Rundreise durch Litauen, Lettland, Estland und Finnland. Insgesamt 90 Teilnehmer legten dabei rund 1400 Kilometer mit dem Bus zurück und besuchten historische Städte, Schlösser sowie Küstenorte. Der Höhepunkt war der Tagesausflug mit der Fähre von Tallinn nach Helsinki. Nach zahlreichen kulturellen Eindrücken und gemeinschaftlichen Erlebnissen kehrte die Reisegruppe in den Heimatort zurück. Für die kommende Städtereise nach China im kommenden März sind derweil noch wenige Restplätze verfügbar.

0: Danke, Ralf. Wir schauen jetzt aufs Wetter. Da haben wir nämlich ein bisschen was Neues gekriegt. Denn heute ist es im ESC Radioland zunächst stark bewölkt und es fällt vereinzelt Regen. Vor allem in Alpennähe. Am Nachmittag gibt es sonnige Abschnitte und der trockene Eindruck überwiegt weitgehend. Nur örtlich können sich Schauer bilden. Das Ganze bei Höchstwerte von 20 bis 23 Grad. Nachdem sich dann am Dienstag letzte Frühnebelfelder bis zum Mittag aufgelöst haben, stellt sich ein freundlicher und trockener Wechsel aus Sonne und lockeren Wolken ein. Dabei steigen die Temperaturen auf 23 bis 25 Grad. Ja, und am Mittwoch sind zu Beginn noch ein paar sonnige Abschnitte möglich. Im Verlauf kommt mit dichten Wolken schauerartiger Regen auf, der stellenweise von Blitz und Donner begleitet wird. Die Höchstwerte liegen bei 21 bis 25 Grad.
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0: Der Verkehrsservice auf Radio ISW und wir haben für Sie die Blockabfertigung auf der A93 zwischen dem Inntal-Dreieck und dem Grenzübergang Kiefersfelden. Für LKWs ab 3,5 Tonnen geht es auf der rechten Spur nur blockweise weiter. Die Wartezeiten jetzt schon über eine Stunde. Egal, wo Sie unterwegs sind, ich wünsche Ihnen eine gute und vor allem störungsfreie Fahrt. Kommen Sie gut und gesund an Ihr Ziel.

Der Morgen auf Radio ISE, der Montagmorgen, 7 Uhr und 43 Minuten. Ja, wir preisen eine große Stadt, die am vergangenen Freitag im Mittelpunkt stand, wegen dem Gedenktag für 9/11. Trotzdem eine Traumstadt und die Stadt der 1000 Möglichkeiten. New York, New York.

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0: Horoskop. Der Blick in die Sterne. Widder.
1: Zeigen Sie einem lieben Menschen, wie gern Sie ihn haben. Alles, was Sie jetzt geben, bekommen Sie doppelt und dreifach zurück.
0: Stier.
1: Sie planen Ihre Schritte genau, um Ihre Ziele zu erreichen. Ihre Stellung in der Gesellschaft wird gefestigt.
0: Zwillinge.
1: Mit Ihrer Lebensfreude ziehen Sie Ihre Mitmenschen in den Bann. Achten Sie darauf, dass die ausgelassene Stimmung nicht in Streitereien mündet.
0: Krebs.
1: Ihnen liegen noch einige Hindernisse im Weg. Kein Problem für Sie. Mit Ihrer neu gefundenen Stärke schaffen Sie alles aus dem Weg.
0: Löwe.
1: Zeigen Sie heute Zähne. Ungerechtigkeiten müssen Sie sich nicht gefallen lassen.
0: Jungfrau.
1: Bringen Sie Wille und Gefühl in Einklang. Ihr Lebensglück wird maßgeblich davon beeinflusst.
0: Waage.
1: Sie sind zufrieden und wirken überzeugend. Kein Wunder. Sie können Ihren aktuellen Bedürfnissen und Ihren langfristigen Plänen gleichzeitig gerecht werden.
0: Skorpion.
1: Sie scheinen heute ganz auf sich selbst fokussiert zu sein. Hören Sie nicht nur, was Sie hören wollen.
0: Schütze.
1: Gehen Sie Ihren Mitmenschen nicht auf die Nerven, indem Sie immer nur nach Nachteilen suchen. Eigentlich sehnen Sie sich doch nach Liebe.
0: Steinbock.
1: Wenn Ruhe einkehrt, fühlen Sie sich nicht ausgelastet. Das kann auf die Stimmung drücken.
0: Wassermann.
1: Sie wollen Ihre Ziele anscheinend um jeden Preis verwirklichen. Ihr Ellenbogeneinsatz hilft Ihnen beruflich auf die Sprünge.
0: Fische.
1: Wenn Sie neue Wege ausprobieren wollen, sollten Sie es langsam angehen lassen. Sie könnten schnell überfordert sein.

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1: Ich bin Helen Martin. Guten Morgen. Grand Slam-Titel Nummer 2 für Tennisprofi.

0: für Alexander Zverev. Der 29-Jährige hat zum ersten Mal die US Open gewonnen. Im Finale in New York bezwang er den Amerikaner Ben Shelton in 4 Sätzen. Zverev im ZDF.
1: Ich weiß, es ist ein 5-Satz-Match. Ich weiß, dass viele Dinge passieren können. Er hat einen fast perfekten Satz gespielt im dritten Satz. Und ich wusste, dass ich ruhig bleiben sollte. Und ich habe meine Sachen weitergemacht. Und dann, ja, ich finde, einen fast perfekten 4. Satz gespielt. Und darüber bin ich sehr glücklich.
0: Zverev ist der 2. Deutsche, der die US Open im Männereinzel gewonnen hat, nach Boris Becker 1989. Im Juni hatte Zverev die French Open gewonnen. Immer weniger Menschen in Deutschland leben in Wohnungen oder Häusern, die sie selbst besitzen. Das ist bei einer Studie des Pestel-Instituts rausgekommen. Da lag die Eigentumsquote bei 43,5%. Das ist nicht nur der niedrigste Wert seit über 20 Jahren, sondern auch der niedrigste Wert in der ganzen EU. Als Gründe hat das Institut in der Augsburger Allgemeinen zum Beispiel die hohen Baukosten, gestiegene Zinsen und die Wohnungsbaupolitik genannt. CSU-Chef Söder warnt vor einem Scheitern der Bundesregierung. Das wäre nach dem Ende der Ampel ein Elfmeter ohne Torwart für die AfD, sagte er bei einer CSU-Klausur in München. Die Koalition müsse schneller und besser arbeiten. Bei der Klausur war Sachsens Ministerpräsident Kretschmer zu Gast. Er fordert spürbare Lösungen statt weiterer Ankündigungen und Personaldebatten. In Schweden war gestern Parlamentswahl und da sind die Sozialdemokraten laut den ersten Prognosen stärkste Kraft geworden. Auf 28,4% kam die Partei demnach, noch ist aber offen, ob das auch für eine Regierungsbildung reicht. Die konservative Partei von Schwedens Regierungschef Kristersson kam auf gut 18%, die rechtspopulistischen Schwedendemokraten auf rund 17%. Und dann schauen wir noch zur Fußball-Bundesliga. Der FC Bayern hat auch bei Aufsteiger Elversberg gewonnen. Der Rekordmeister setzte sich mit 2:1 durch. Und Leipzig feierte beim 5:0 gegen den HSV einen Kantersieg.
2: 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Die Themen der lokalen Nachrichten um 9:30. Altöttinger Stadtrat tagt zu Gewerbe, Wohnbau und Windpark. Unterschriftenaktionen für Cannabisblüten gestartet. Verstärkung für die Malteser in Mühldorf. Nacht der offenen Kirchen in Burghausen. Und Burghauser Städtereise führt ins Baltikum und nach Finnland. Mehr zu diesen Themen um 9:30.
0: Erstmal ist es noch recht wolkig in Bayern. Die Sonne kommt nur schwer durch. Vor allem in Alpennähe und im Osten sind noch Schauer unterwegs. Im Laufe des Nachmittags verziehen sich die Wolken langsam und dann kann sich die Sonne auch durchsetzen. Die Temperaturen liegen zwischen 21 und 27 Grad. Morgen scheint dann die Sonne bei Höchstwerten um die 25 Grad. Ab Mittwoch wird es dann regnerischer und deutlich frischer.
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3: Um 8:03. Servus, liebe Verkehrsteilnehmer. Wir haben die A93 und zwar Inntal Dreieck Richtung Grenzübergang. Kiefersfelden, hier ist Blockabfertigung angesagt für LKWs ab 3,5 Tonnen. Deswegen ist auch hier die rechte Spur für die LKWs reserviert. Hier geht es nur blockweise weiter. Es kann zu erheblichen Wartezeiten führen. Ansonsten haben wir nichts für Sie. Egal, wo Sie unterwegs sind, gute Fahrt.
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3: Guten Morgen, Stunde Nummer 3 ISW Wecker an diesem Montagmorgen. Na, sind's schon fit? Das freut mich. Guten Morgen zwischen Ihnen, Alz und Salzach. Und wir starten mit der Information, die Sie brauchen, um besser in diesen Tag starten zu können. Das Schöne ist, es war eine ruhige Nacht und ein ruhiger Tag. Also die Polizeidienststellen sind sehr sparsam noch mit den Presseberichten. Das hat was Positives. So, mein Name ist Thomas Vöckersberger und der Vöcki sagt einen wunderschönen guten Morgen.

0: Achim Petri, ja, das ist der Sohn von Wolle Petri. Und wir schauen jetzt in die Sterne und zwar nicht via Horoskop, sondern wir schauen mal auf die Sternkonstellationen, was die für diese Woche bringen könnten.
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2: Gerade stehen Merkur und Jupiter in einer besonders günstigen Verbindung. Sie bringen frische Gedanken, gute Gespräche und den Mut, neue Wege auszuprobieren. Gleichzeitig fällt es leichter, Chancen zu erkennen, statt sich von Problemen aufhalten zu lassen. Venus sorgt zusätzlich für eine entspannte Stimmung im Miteinander. Kleine Gesten, ein nettes Wort und ein offenes Ohr können in den nächsten Tagen mehr bewirken als große Versprechen. Der Mond bringt im Verlauf der Woche mehr Gelassenheit in Entscheidungen. Nicht alles muss sofort geklärt werden. Manchmal entsteht Klarheit ganz von allein. Mit etwas Zuversicht und einer Portion Geduld lässt sich in den kommenden Tagen mehr erreichen, als es auf den ersten Blick scheint.
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0: 8:15 Uhr, gleich das aktuelle Kalenderblatt.
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Das ist Musik von Semino Rossi um 8:20 Uhr. Minuten. Heute an diesem 14. September des Jahres 2026 haben Sie Geburtstag. Herzlichen Glückwunsch. Feiern, hochleben lassen und einfach mal gut gehen lassen an Ihrem Ehrentag. Sie haben nämlich heute mit berühmten Leuten Geburtstag. Alexander von Humboldt zum Beispiel, er lebte 1769 bis 1859, deutscher Naturforscher und Entdecker. Nach ihm wurde natürlich das Humboldt-Institut benannt. Dann hätten wir Günther Netzer, der sich selbst mal eingewechselt hat und den Siegtreffer für Gladbach schoss. Geboren 1944, deutscher Fußballspieler und natürlich auch legendärer Experte mit Gerhard Delling. Dann hätten wir Sam Neill, geboren 1947, neuseeländischer Schauspieler, unter anderem bekannt geworden für seine Hauptrolle bei Jurassic Park. Und Morten Harket, geboren 1959, er ist norwegischer Sänger der Band Aha. Dann hätten wir noch Martina Gedeck, geboren 1961, deutsche Schauspielerin. Und zwar eine Hauptrolle hatte sie bei Das Leben der anderen und hat dafür auch einen Oscar bekommen. Wer hat heute Namenstag? Albert, Cornelius, entweder mit C oder K geschrieben. Dolores Notburger hat heute auch Geburtstag. Dann die Romy Burak und die Katharine oder auch die Katrin haben heute Geburtstag. Heute ist übrigens Tag der Tropenwälder. Macht auf den Schutz und die Bedeutung der tropischen Regenwälder aufmerksam. Und internationaler Sprich über den Krebstag ist heute, soll das offene Gespräch über Krebserkrankungen fördern. Schauen wir ein bisschen in die Geschichte. 1752, da war es soweit, das britische Weltreich führt den gregorianischen Kalender ein, weshalb 11 Tage übersprungen werden müssen. Und der gregorianische Kalender, der gilt übrigens immer noch. 1812, Napoleons Truppen marschieren in Moskau ein, woraufhin der große Brand von Moskau ausbricht. Und 1901, Theodore Roosevelt wird als bis dahin jüngster US-Präsident vereidigt, nachdem William McKinley nach einem Attentat stirbt. Und 1960 in Bagdad wird die erdölexportierende Organisation OPEC gegründet. Und 2016, ja, der deutsche Bayer-Konzern besiegelt die Übernahme des US-Saatgutriesen Monsanto. Und da gibt es ja immer noch Diskussionen, soll man es verbieten oder soll man es nicht verbieten? Ja, wir werden das irgendwann mal erfahren. Soweit das Kalenderblatt für den heutigen Montag. Robbie Williams, guten Morgen Südostbayern, 8:24 Uhr. Gleich das Wichtigste aus der Region mit Ralf Stenger.

0: 8:31, eine Minute nach 8:30.
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2: Mit Ralf Stenger, guten Morgen. Der Altöttinger Stadtrat kommt zu seiner nächsten öffentlichen Sitzung im Rathaus zusammen. Auf der Agenda stehen unter anderem die amtliche Umlegung für das Gewerbegebiet am Mortfeld sowie der Satzungsbeschluss für den Batteriespeicher mitsamt Umspannwerk im Mitterfeld. Zudem beschäftigen sich die Stadträte mit Planungen für Mehrfamilienhäuser am Mergerleweg und der fachlichen Prüfung der Antragsunterlagen für den Windpark Altötting. Weitere Punkte betreffen die Abrechnung der Betriebskosten für die Kindertagesstätten des Seraphischen Liebeswerkes sowie verschiedene Bebauungsplanänderungen. In Mühldorf läuft derzeit eine Unterschriftensammlung für den Erhalt von medizinischen Hanfblüten. Hintergrund ist eine gesetzliche Neuregelung, durch die die Kostenübernahme der Kassen weggefallen sind. Betroffene Patientinnen und Patienten stehen seither vor großen Problemen bei ihrer Versorgung. Der Mühldorfer Store von hanf.com am Stadtplatz unterstützt deshalb die entsprechende Petition des Mediziners Franjo Grotenhermen. Interessierte können die Liste noch bis zum Oktober vor Ort unterzeichnen. Der Malteser Hilfsdienst in Mühldorf setzt künftig auf eine eigene Ausbildung und begrüßt 4 neue Kräfte im Team. Zum Monatsbeginn startete die erste Auszubildende ihre Laufbahn zur Kauffrau im Büromanagement. Weitere Unterstützung gibt es in der Kursleitung für Erste Hilfe sowie im Bundesfreiwilligendienst für den Hausnotruf. Geschäftsführer Roland Bucher freut sich über den frischen Wind und betont die Bedeutung gut qualifizierter Mitarbeiter für die soziale Arbeit in der Region. Mehrere Gotteshäuser in der Burghauser Altstadt und im benachbarten österreichischen Ach laden im Oktober zur diesjährigen Nacht der offenen Kirchen ein. Unter dem Leitgedanken Resource Glaube öffnen die Pfarreien St. Jakob in Maria Ach gemeinsam mit der evangelischen Gemeinde und der katholischen Erwachsenenbildung am 10. Oktober in den Abendstunden ihre Türen. Besucher erwarten verschiedene Stationen mit Wort und Musik, Bildern und Stille sowie Raum für persönliche Begegnungen. Für das leibliche Wohl beim Flanieren zwischen den beteiligten Kirchen ist an verschiedenen Punkten gesorgt. Der Eintritt ist zu der Veranstaltung frei. Eine Gruppe aus Burghausen unternahm eine 8-tägige Rundreise durch Litauen, Lettland, Estland und Finnland. Insgesamt 90 Teilnehmer legten dabei rund 1400 Kilometer mit dem Bus zurück und besuchten historische Städte, Schlösser sowie Küstenorte. Der Höhepunkt war der Tagesausflug mit der Fähre von Tallinn nach Helsinki. Nach zahlreichen kulturellen Eindrücken und gemeinschaftlichen Erlebnissen kehrte die Reisegruppe in den Heimatort zurück. Für die kommende Städtereise nach China im kommenden März sind derweil noch wenige Restplätze verfügbar.
0: Da könnte man sagen, wenn Engel reisen, gell? Ja, schauen wir aufs Wetter. Da ist es heute nämlich zunächst stark bewölkt. Und es fällt vereinzelt Regen, vor allem in Alpennähen. Am Nachmittag gibt es dann sonnige Abschnitte und der trockene Eindruck überwiegt dann. Nur örtlich können noch ein paar Schauer sich bilden. Das Ganze bei Temperaturen von 20 bis 23 Grad. Ja, morgen zieht sich dann der Frühnebel irgendwann zurück und dann stellt sich trockenes Wetter ein bei 23 bis 25 Grad und am Mittwoch sind zu Beginn noch ein paar sonnige Abschnitte möglich. Im Verlauf kommt mit dichten Wolken schauerartiger Regen und auch Blitz und Donner sind angesagt bei 21 bis 25 Grad.
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0: Der Verkehrsservice auf Radio ISW und wir schauen auf die aktuelle Straßenkarte. Wir haben für Sie nur die Blockabfertigung auf der A93 zwischen dem Inntal-Dreieck und dem Grenzübergang Kiefersfelden. Hier dauert es für LKWs ab 3,5 Tonnen etwas länger. Sie werden nur blockweise abgefertigt. Egal, wo Sie unterwegs sind, gute Fahrt. Okay.

0: 8 Uhr und 42 Minuten der erste Wecker, Montagmorgen, der Start in eine neue Woche. Sie versüßt uns irgendwie den Tag und ein Leben ohne sie ist zwar möglich, aber wahrscheinlich nicht sinnvoll. Ich rede von der Schokolade. Ja? Schokolade macht glücklich, Schokolade beruhigt irgendwie das Gemüt und Schokolade schmeckt einfach. Aber woher kommt denn eigentlich die Schokolade und wer hat sie erfunden, also die Essschokolade?
1: Schon gewusst?
2: Woher kommt eigentlich die Schokolade?
3: Die Geschichte der Schokolade hat als Kakaogetränk in Mittelamerika begonnen, genauer gesagt bei den Maya und Azteken. Die haben Kakao aber nicht süß, sondern eher bitter und würzig getrunken. Erst durch die Spanier kam Kakao dann nach Europa. Da wurde das Getränk mit Zucker verfeinert. Die Schokolade, wie wir sie heute kennen, ist dann erst viel später entstanden, zum Beispiel durch neue Technik. Kakaobohnen wurden geröstet, gemahlen und mit Kakaobutter und Zucker verarbeitet. Im 19. Jahrhundert haben Pressen, Milchschokolade und das lange Rühren der Masse die Schokolade fester, feiner und cremiger gemacht.

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0: 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Der Blick in die Sterne. Widder.
1: Zeigen Sie einem lieben Menschen, wie gern Sie ihn haben. Alles, was Sie jetzt geben, bekommen Sie doppelt und dreifach zurück.
0: Stier.
1: Sie planen Ihre Schritte genau, um Ihre Ziele zu erreichen. Ihre Stellung in der Gesellschaft wird gefestigt.
0: Zwillinge.
1: Mit Ihrer Lebensfreude ziehen Sie Ihre Mitmenschen in den Bann. Achten Sie darauf, dass die ausgelassene Stimmung nicht in Streitereien mündet.
0: Krebs.
1: Ihnen liegen noch einige Hindernisse im Weg. Kein Problem für Sie. Mit Ihrer neu gefundenen Stärke schaffen Sie alles aus dem Weg.
0: Löwe.
1: Zeigen Sie heute Zähne. Ungerechtigkeiten müssen Sie sich nicht gefallen lassen.
0: Jungfrau.
1: Bringen Sie Wille und Gefühl in Einklang. Ihr Lebensglück wird maßgeblich davon beeinflusst.
0: Waage.
1: Sie sind zufrieden und wirken überzeugend. Kein Wunder. Sie können Ihren aktuellen Bedürfnissen und Ihren langfristigen Plänen gleichzeitig gerecht werden.
0: Skorpion.
1: Sie scheinen heute ganz auf sich selbst fokussiert zu sein. Hören Sie nicht nur, was Sie hören wollen.
0: Schütze.
1: Gehen Sie Ihren Mitmenschen nicht auf die Nerven, indem Sie immer nur nach Nachteilen suchen. Eigentlich sehnen Sie sich doch nach Liebe.
0: Steinbock.
1: Wenn Ruhe einkehrt, fühlen Sie sich nicht ausgelastet. Das kann auf die Stimmung drücken.
0: Wassermann.
1: Sie wollen Ihre Ziele anscheinend um jeden Preis verwirklichen. Ihr Ellenbogeneinsatz hilft Ihnen beruflich auf die Sprünge.
0: Fische.
1: Wenn Sie neue Wege ausprobieren wollen, sollten Sie es langsam angehen lassen. Sie könnten schnell überfordert sein.

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1: Ich bin Helen Martin. Guten Morgen. Wer heute noch tanken will, der wird, wie auch schon die letzten Tage, eher weniger Spaß haben. Weil die Spannungen in der Golfregion zunehmen, sind die Ölpreise erneut deutlich angestiegen. Der Preis für ein Fass der Nordseesorte Brent hat am Morgen um 2,8% zugelegt und lag bei rund 106 Dollar pro Barrel. Laut dem ADAC hat ein Liter Diesel heute früh im Schnitt 2,42 Euro gekostet, Super E10 2,29 Euro. Die Zahl der Apotheken in Deutschland ist weiter gesunken. Ende Juni gab es noch rund 16.500 Apotheken und damit 113 weniger als zum Jahreswechsel. Der Rückgang ist ein bisschen kleiner ausgefallen als im ersten Halbjahr 2025. Mehr dazu von Tine Klimach.
2: Es sei inzwischen die niedrigste Apothekenzahl seit fast 5 Jahrzehnten, so der Apothekerverband. Bei der Vergütung beginne immerhin eine stufenweise Honorarerhöhung.

0: Honorarerhöhung zu greifen. Mit einer Verordnung der Bundesregierung wurde ein Bestandteil der Apothekenvergütung für rezeptpflichtige Medikamente zum 1. Juli auf 9 Euro pro Packung erhöht. Im Januar sind weitere 50 Cent fällig.
1: Für Kanzler Merz war die Landtagswahl in Sachsen-Anhalt ein Desaster. Seine CDU war da ja nur auf rund 17% gekommen. Jetzt dürfte es aber ein Aufatmen bei Merz und der CDU geben. Die Christdemokraten haben die Kommunalwahl in Niedersachsen gewonnen mit 27,2%. Danach kommt die SPD mit 24,6%. Die AfD hat fast 16% erreicht und ist damit drittstärkste Kraft. Die Partei hat im Vergleich zur letzten Kommunalwahl über 11% zugelegt. Noch ein letztes Mal ins Freibad gehen, Pommes essen, die Spätsommersonne genießen. Das geht in manchen Freibädern in Bayern heute noch. Immerhin ist ja auch der letzte Tag der Sommerferien. Offen haben zum Beispiel noch das Schürenbad in München, das Freibad in Traunstein oder auch das Inselbad in Landsberg am Lech. Andere Freibäder haben dagegen gestern die Saison schon beendet. Es war eine nervenstarke Vorstellung und sie wurde belohnt. Tennisprofi Alexander Zverev hat sich zum ersten Mal zum US Open Champion gekrönt. Im Finale in New York hat der 29-Jährige den Amerikaner Ben Shelton in 4 Sätzen bezwungen. Für Zverev ist es der 2. Grand Slam-Titel.
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3: Die Themen der lokalen Nachrichten um 20:30. Altöttinger Stadtrat tagt zu Gewerbe, Wohnbau und Windpark. Unterschriftenaktionen für Cannabisblüten gestartet. Verstärkung für die Malteser in Mühldorf. Nacht der offenen Kirchen in Burghausen. Und Burghauser Städtereise führt ins Baltikum und nach Finnland. Mehr zu diesen Themen um 20:30.
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1: Erstmal ist es noch recht wolkig in Bayern. Die Sonne kommt nur schwer durch. Vor allem in Alpennähe und im Osten sind noch Schauer unterwegs. Später verziehen sich die Wolken aber so nach und nach und dann kommt auch die Sonne mal raus. Das Ganze bei 21 bis 27 Grad. Auch morgen wird es noch mal sonnig und recht warm. Ab Mittwoch wird es dann herbstlich mit mehr Regen und kühleren Temperaturen.
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4: Um 9:03. Servus, liebe Verkehrsteilnehmer. Ja, wir haben eine Störung auf der A93. Da ist nämlich wieder Blockabfertigung zwischen dem Inntal-Dreieck und dem Grenzübergang Kiefersfelden für LKWs ab 3,5 Tonnen. Dauert so ein bisschen länger. Für die ist die rechte Spur reserviert und es wird blockweise abgefertigt. Sonst haben wir nichts für Sie. Gute Fahrt.
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4: Neue Woche, neues Glück, der ISC-Flohmarkt. Sie können wieder was verkaufen, Sie können was tauschen, Sie können was suchen oder haben Sie vielleicht auch was zum Verschenken? Alles ist möglich. 08679 98 27 und die 25 wäre die Telefonnummer. Sie können aber auch eine WhatsApp schreiben oder natürlich auch eine E-Mail. Das ist der ISC-Flohmarkt am Montagvormittag. Mein Name ist Thomas Völkersberger und der Völki sagt einen schönen Vormittag.

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0: Ja, mit unserem ersten Angebot. Es gäbe eine Heißluftfritteuse oder auch Airfryer genannt von Gourmet Max. Neuwertig für 30 Euro. Also wirklich im Top-Zustand. Und unter derselben Telefonnummer gäbe es auch einen Boxsack mit Handschuhe für 15 Euro und einen Neoprenanzug kurz Größe 48 für 20 Euro. Die Telefonnummer hierfür wäre 08639 8774. Ich wiederhole die Nummer 08639 8774. Wie gesagt, für eine Heißluftfritteuse, für einen Boxsack und einen Neoprenanzug.

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1: Ja, unser nächstes Angebot wäre ein Mädchenfahrrad. 24 Zoll mit Shimano-Schaltung. Einkaufskörbe hinten und vorne. Ist wenig gefahren worden und deswegen in einem Top-Zustand. Verhandlungsbasis 75 Euro. Und die Telefonnummer wäre in Marktl die 08678 8025. Ich wiederhole die Nummer 08678 8025 für ein Mädchenfahrrad, 24 Zoll und Shimano-Schaltung mit Einkaufskörbe hinten und vorne im Top-Zustand für Fahndungsbasis 75 Euro.

0: Er wartet schon und jetzt darf er reden natürlich. 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
2: Mit Ralf Stenger, guten Morgen. Der Altöttinger Stadtrat kommt zu seiner nächsten öffentlichen Sitzung im Rathaus zusammen. Auf der Agenda stehen unter anderem die amtliche Umlegung für das Gewerbegebiet am Mortfeld sowie der Satzungsbeschluss für den Batteriespeicher mitsamt Umspannwerk im Mitterfeld. Zudem beschäftigen sich die Stadträte mit Planungen für Mehrfamilienhäuser am Mergerleweg und der fachlichen Prüfung der Antragsunterlagen für den Windpark Altötting. Weitere Punkte betreffen die Abrechnung der Betriebskosten für die Kindertagesstätten des Seraphischen Liebeswerkes sowie verschiedene Bebauungsplanänderungen. In Mühldorf läuft derzeit eine Unterschriftensammlung für den Erhalt von medizinischen Hanfblüten. Hintergrund ist eine gesetzliche Neuregelung, durch die die Kostenübernahme der Kassen weggefallen sind. Betroffene Patientinnen und Patienten stehen seither vor großen Problemen bei ihrer Versorgung. Der Mühldorfer Store von hanf.com am Stadtplatz unterstützt deshalb die entsprechende Petition des Mediziners Franjo Grotenhermen. Interessierte können die Liste noch bis zum Oktober vor Ort unterzeichnen. Der Malteser Hilfsdienst in Mühldorf setzt künftig auf eine eigene Ausbildung und begrüßt 4 neue Kräfte im Team. Zu Monatsbeginn startete die erste Auszubildende ihre Laufbahn zur Kauffrau im Büromanagement. Weitere Unterstützung gibt es in der Kursleitung für Erste Hilfe sowie im Bundesfreiwilligendienst für den Hausnotruf. Geschäftsführer Roland Bucher freut sich über den frischen Wind und betont die Bedeutung gut qualifizierter Mitarbeiter für die soziale Arbeit in der Region. Mehrere Gotteshäuser in der Burghauser Altstadt und im benachbarten österreichischen Ach laden im Oktober zur diesjährigen Nacht der offenen Kirchen ein. Unter dem Leitgedanken Resource Glaube öffnen die Pfarreien St. Jakob in Maria Ach gemeinsam mit der evangelischen Gemeinde und der katholischen Erwachsenenbildung am 10. Oktober in den Abendstunden ihre Türen. Besucher erwarten verschiedene Stationen mit Wort und Musik, Bildern und Stille sowie Raum für persönliche Begegnungen. Für das leibliche Wohl beim Flanieren zwischen den beteiligten Kirchen ist an verschiedenen Punkten gesorgt. Der Eintritt ist zu der Veranstaltung frei. Eine Gruppe aus Burghausen unternahm eine 8-tägige Rundreise durch Litauen, Lettland, Estland und Finnland. Insgesamt 90 Teilnehmer legten dabei rund 1400 Kilometer mit dem Bus zurück und besuchten historische Städte, Schlösser sowie Küstenorte. Der Höhepunkt war der Tagesausflug mit der Fähre von Tallinn nach Helsinki. Nach zahlreichen kulturellen Eindrücken und gemeinschaftlichen Erlebnissen kehrte die Reisegruppe in den Heimatort zurück. Für die kommende Städtereise nach China im kommenden März sind derweil noch wenige Restplätze verfügbar.
0: Schauen wir aufs Wetter. Heute ist es zunächst stark bewölkt und es fällt vereinzelt Regen. Vor allem natürlich in der Alpennähe. Am Nachmittag gibt es dann sonnige Abschnitte und es gibt dann auch richtig schönes, trockenes Wetter. Ja, an den Alpen örtlich sind eventuell noch Schauer möglich bei 20 bis 23 Grad. Morgen, ja, da gibt es dann Frühnebel, der sich aber dann bis zum Mittag aufgelöst haben sollte. Und es gibt dann einen trockenen Wechsel aus Sonne und lockeren Wolken. Dabei steigen die Temperaturen auf 23 bis 25 Grad. Ja, und am Mittwoch, da sind zu Beginn noch ein paar sonnige Abschnitte möglich. Im Verlauf kommen dichtere Wolken auf und es gibt schauerartigen Regen. Und stellenweise sogar mit Blitz und Donner bei 21 bis 25 Grad.
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0: Der Verkehrsservice mit der A93 in Taldreieck Richtung Kiefersfelden. Hier ist wieder Blockabfertigung für LKWs ab 3,5 Tonnen auf der rechten Spur. Hier kann es ein bisschen dauern. Ansonsten haben wir nichts, egal wo Sie unterwegs sind. Gute Fahrt. Gleich geht's bei uns. Die Flohmarkt-Zusammenfassung für den heutigen Tag. Das Ganze am Montag Vormittag.

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1: Die Zusammenfassung für den heutigen Montag. Wir beginnen mit einer Heißluftfritteuse von Gourmet Max. Neuwertig 30 Euro, also fast nicht benutzt worden. Außerdem unter der gleichen Telefonnummer ein Boxsack mit Handschuhe für 15 Euro. Und ein Neoprenanzug, kurz, Größe 48 für 20 Euro. Alles natürlich im besten Zustand. Die Telefonnummer hierfür wäre die 08639 8774. Ich wiederhole die Nummer 08639 8774. Und dann hätten wir noch ein Mädchenfahrrad, 24 Zoll Rahmengröße mit Shimano-Schaltung, Einkaufskörbe hinten und vorne, sehr wenig gefahren, deswegen in einem Top-Zustand, Verhandlungsbasis 75 Euro, gibt es in Marktl unter der 08678 8025. 08678 8025. Soweit die Flohmarkt-Zusammenfassung für den heutigen Montag. Mehr Flohmarktware natürlich dann wieder morgen am Dienstag ab 9 Uhr am Vormittag.

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1: Ich bin Helen Martin. Leben in den eigenen vier Wänden. Das können sich immer weniger Menschen leisten. Bei einer Studie des Pestel-Instituts ist rausgekommen, dass die Eigentumsquote bei 43,5% liegt. Das ist der niedrigste Wert seit über 20 Jahren und auch innerhalb der gesamten EU. Gründe hat das Institut in der Augsburger Allgemeinen mehrere genannt, zum Beispiel hohe Baukosten und die Wohnungsbaupolitik der letzten Jahre. Die CDU hat die Kommunalwahlen in Niedersachsen gewonnen. Die Partei hat laut dem vorläufigen Ergebnis gut 27% erreicht. Dahinter liegt die SPD, auf Rang 3 die AfD. Claudia Wächter berichtet.
2: Die CDU kann nach dem letzten Wahldebakel also etwas aufatmen. Doch auch CDU-Landeschef Lechner in Niedersachsen klagt über Dauergegenwind aus Berlin, fordert, dort müsse sich was ändern. Fakt ist, Kanzler Merz steht enorm unter Druck. Und die Wahlen haben auch gezeigt, die AfD ist kein typisches Ostphänomen und Rot-Grün in Niedersachsen schwächelt.
1: Viele haben sie auf ihrem Handy, Rabatt-Apps für Supermärkte, Discounter oder Drogeriemärkte. Jetzt geht der Verbraucherzentrale Bundesverband juristisch gegen die App von Lidl vor. Die sei diskriminierend, so die Verbraucherschützer, weil ältere oder behinderte Menschen die App oft nicht nutzen könnten. Morgen verhandelt das brandenburgische Oberlandesgericht. Im Berliner Tiergarten wird heute eine neue Regenbogenbank aufgestellt, zum Gedenken an den Anschlag auf den Christopher Street Day im Juli. Die alte Bank war vor 2 Wochen von Unbekannten zerstört worden. Kurz darauf wurde auch ein neu gepflanzter Baum rausgerissen, der wurde inzwischen wieder eingepflanzt. Auf der A9 bei Pegnitz ist ein betrunkener Lkw-Fahrer über 10 Kilometer mit Felgen gefahren.

0: Polizei hatten Beamte gestern einen Lastwagen mit 4 zerstörten Reifen bemerkt. Dabei waren Funken und Fahrzeugteile vom LKW geflogen. Nur durch Zufall sei niemand verletzt worden. Auf den 46-jährigen LKW-Fahrer kommt jetzt ein Strafverfahren wegen Trunkenheit im Verkehr zu.
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2: Die Themen der lokalen Nachrichten um 20:30. Altöttinger Stadtrat tagt zu Gewerbe, Wohnbau und Windpark. Unterschriftenaktionen für Cannabisblüten gestartet. Verstärkung für die Malteser in Mühldorf. Nacht der offenen Kirchen in Burghausen. Und Burghauser Städtereise führt ins Baltikum und nach Finnland. Mehr zu diesen Themen um 20:30.
3: Das Wetter.
0: Erstmal ist es noch recht wolkig in Bayern. Die Sonne kommt nur schwer durch. Vor allem in Alpennähe und im Osten sind noch Schauer unterwegs. Später verziehen sich die Wolken aber so nach und nach und dann kommt auch die Sonne mal raus. Das Ganze bei 21 bis 27 Grad. Auch morgen wird es nochmal sonnig und recht warm. Ab Mittwoch wird es dann herbstlich mit mehr Regen und kühleren Temperaturen.
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1: Mit Ralf Stenger, guten Morgen. Der Altöttinger Stadtrat kommt zu seiner nächsten öffentlichen Sitzung im Rathaus zusammen. Auf der Agenda stehen unter anderem die amtliche Umlegung für das Gewerbegebiet am Mortfeld sowie der Satzungsbeschluss für den Batteriespeicher mitsamt Umspannwerk im Mitterfeld. Zudem beschäftigen sich die Stadträte mit Planungen für Mehrfamilienhäuser am Mergerleweg und der fachlichen Prüfung der Antragsunterlagen für den Windpark Altötting. Weitere Punkte betreffen die Abrechnung der Betriebskosten für die Kindertagesstätten des Seraphischen Liebeswerkes sowie verschiedene Bebauungsplanänderungen. In Mühldorf läuft derzeit eine Unterschriftensammlung für den Erhalt von medizinischen Hanfblüten. Hintergrund ist eine gesetzliche Neuregelung, durch die die Kostenübernahme der Kassen weggefallen sind. Betroffene Patientinnen und Patienten stehen seither vor großen Problemen bei ihrer Versorgung. Der Mühldorfer Store von hanf.com am Stadtplatz unterstützt deshalb die entsprechende Petition des Mediziners Franjo Grotenhermen. Interessierte können die Liste noch bis zum Oktober vor Ort unterzeichnen. Der Malteser Hilfsdienst in Mühldorf setzt künftig auf eine eigene Ausbildung und begrüßt 4 neue Kräfte im Team. Zum Monatsbeginn startete die erste Auszubildende ihre Laufbahn zur Kauffrau im Büromanagement. Weitere Unterstützung gibt es in der Kursleitung für Erste Hilfe sowie im Bundesfreiwilligendienst für den Hausnotruf. Geschäftsführer Roland Bucher freut sich über den frischen Wind und betont die Bedeutung gut qualifizierter Mitarbeiter für die soziale Arbeit in der Region. Mehrere Gotteshäuser in der Burghauser Altstadt und im benachbarten österreichischen Ach laden im Oktober zur diesjährigen Nacht der offenen Kirchen ein. Unter dem Leitgedanken Resource Glaube öffnen die Pfarreien St. Jakob in Maria Ach gemeinsam mit der evangelischen Gemeinde und der katholischen Erwachsenenbildung am 10. Oktober in den Abendstunden ihre Türen. Besucher erwarten verschiedene Stationen mit Wort und Musik, Bildern und Stille sowie Raum für persönliche Begegnungen. Für das leibliche Wohl beim Flanieren zwischen den beteiligten Kirchen ist an verschiedenen Punkten gesorgt. Der Eintritt ist zu der Veranstaltung frei. Eine Gruppe aus Burghausen unternahm eine 8-tägige Rundreise durch Litauen, Lettland, Estland und Finnland. Insgesamt 90 Teilnehmer legten dabei rund 1400 Kilometer mit dem Bus zurück und besuchten historische Städte, Schlösser sowie Küstenorte. Der Höhepunkt war der Tagesausflug mit der Fähre von Tallinn nach Helsinki. Nach zahlreichen kulturellen Eindrücken und gemeinschaftlichen Erlebnissen kehrte die Reisegruppe in den Heimatort zurück. Für die kommende Städtereise nach China im kommenden März sind derweil noch wenige Restplätze verfügbar.
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3: Erstmal ist es noch recht wolkig in Bayern. Die Sonne kommt nur schwer durch. Vor allem in Alpennähe und im Osten sind noch Schauer unterwegs. Später verziehen sich die Wolken aber so nach und nach und dann kommt auch die Sonne mal raus. Das Ganze bei 21 bis 27 Grad. Auch morgen wird es nochmal sonnig und recht warm. Ab Mittwoch wird es dann herbstlich mit mehr Regen und kühleren Temperaturen.
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1: Ich bin Helen Martin. Nachdem vor einer Woche Sachsen-Anhalt einen neuen Landtag gewählt hat, sind nächstes Wochenende Mecklenburg-Vorpommern und Berlin dran. Kanzler Merz muss sich viel Kritik anhören, auch aus den eigenen Reihen. Mit Merz seien keine Wahlen mehr zu gewinnen, hat zum Beispiel die Schatzmeisterin der Jungen Union, von Athusius, der ARD gesagt. Bildungsministerin Prien dagegen findet, ein Wechsel an der CDU-Spitze würde die Probleme der Koalition nicht lösen. Die Ölpreise sind zum Wochenstart wieder deutlich gestiegen. Hintergrund ist nach wie vor die angespannte Lage im Nahen Osten. Die Folgen hatten Autofahrer schon jetzt am Wochenende bemerkt. David Riemer hat die Einzelheiten.
2: Super E10 kostete laut Spritpreisportal Tankerkönig im bundesweiten Schnitt 2,27 Euro pro Liter. Für Diesel mussten Autofahrer demnach knapp 2,40 Euro zahlen. Damit bewegt sich der Preis für Super E10 auf dem Niveau der Rekorde aus dem März 2022. Der Dieselpreis liegt knapp unter dem Rekordhoch aus dem April dieses Jahres.
1: Das Apothekensterben geht weiter. Stand Ende Juni gab es bundesweit noch rund 16.500 Apotheken, 113 weniger als noch zum Jahreswechsel. Laut dem Apothekerverband ist der Rückgang aber immerhin etwas kleiner ausgefallen als im Vorjahreszeitraum. Dass so viele Apotheken schließen, liegt zum Beispiel an wirtschaftlichem Druck und Unterfinanzierung. Über 80 Jahre nach dem Holocaust gibt's jetzt erstmals einen deutschen Briefband von Überlebenden, geschrieben direkt nach ihrer Befreiung in mehreren Originalsprachen. Der Titel: Nach so viel Schmerz und Pein. Bildungsministerin Prien sagt, die Texte könnten das Erlebte für junge Generationen greifbar machen. Noch ein letztes Mal ins Freibad gehen, schwimmen und Pommes essen. Das geht in manchen Freibädern in Bayern heute noch. Immerhin ist ja auch der letzte Tag der Sommerferien. Offen haben zum Beispiel noch das Schürenbad in München, das Freibad in Traunstein oder auch das Inselbad in Landsberg am Lech.
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1: Erstmal ist es noch recht wolkig in Bayern. Die Sonne kommt nur schwer durch. Vor allem in Alpennähe und im Osten sind noch Schauer unterwegs. Später verziehen sich die Wolken aber so nach und nach und dann kommt auch die Sonne mal raus. Das Ganze bei 21 bis 27 Grad. Auch morgen wird es nochmal sonnig und recht warm. Ab Mittwoch wird es dann herbstlich mit mehr Regen und kühleren Temperaturen.
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0: Der Verkehrsservice. Herzlich willkommen, liebe Verkehrsteilnehmer. Wir schauen auf die aktuelle Straßenkarte. Immer noch Blockabfertigung auf der A93 zwischen dem Inntaldreieck und dem Grenzübergang Kiefersfelden. Hier dauert es für LKWs ab 3,5 Tonnen etwas länger. Die rechte Spur ist blockiert. Für die Autofahrer geht es aber zügig voran. Egal, wo Sie unterwegs sind, ich wünsche Ihnen eine gute und vor allem störungsfreie Fahrt. Kommen Sie gut, gesund und sicher an Ihr Ziel.
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0: Ja, und das Ganze bis 13 Uhr. Servus, herzlich willkommen. Und wir beginnen mit Musik aus dem heimischen Bereich zwischen Inalz und Salzach. Hier ist Eva Luginger und immer noch im Mittagsmagazin. Schöne Mittagszeit.

Helene Fischer und Phänomen im Mittagsmagazin aus Stadt und Land um 11 Uhr und 14 Minuten. Ja, gleich blicken wir auf die kommende Woche. Da ist sternenkonstellationsmäßig einiges geboten. Viele haben Glück, viele müssen ein bisschen aufpassen. Und wer genau, das erfahren Sie gleich. Vorher gibt's Musik von Melissa Naschwenk.

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1: Gerade stehen Merkur und Jupiter in einer besonders günstigen Verbindung. Sie bringen frische Gedanken, gute Gespräche und den Mut, neue Wege auszuprobieren. Gleichzeitig fällt es leichter, Chancen zu erkennen, statt sich von Problemen aufhalten zu lassen. Venus sorgt zusätzlich für eine entspannte Stimmung im Miteinander. Kleine Gesten, ein nettes Wort und ein offenes Ohr können in den nächsten Tagen mehr bewirken als große Versprechen. Der Mond bringt im Verlauf der Woche mehr Gelassenheit in Entscheidungen. Nicht alles muss sofort geklärt werden. Manchmal entsteht Klarheit ganz von allein. Mit etwas Zuversicht und einer Portion Geduld lässt sich in den kommenden Tagen mehr erreichen, als es auf den ersten Blick scheint.

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0: Peter Cornelius, du entschuldige, gehen die um 11 Uhr und 30 Minuten. Ja, Sie kennen ihn alle, Alexander Zverev, und er hat in diesem Jahr Besonderes geschaffen. Also nicht nur die French Open, dieses Grand Slam Turnier hat er gewonnen, nein, jetzt auch die US Open. Er ist der erste Deutsche seit 1989. Damals war es Boris Becker, der die Trophäe geholt hat, und jetzt eben Alexander Zverev. Und das Lustige in diesem Finale war, als der Matchball war, er hat jetzt in einer Pressekonferenz erklärt, ich war so im Tunnel, ich dachte, es heißt jetzt 5-2 und nicht 6-2. Und er hat sich schon aufs nächste Aufschlagspiel gefreut von seinem Gegner. Dabei hat er das Spiel schon gewonnen gehabt. Also das ganze Stadion ist ausgerastet, hat ihn bejubelt, und er steht da, als würde ihm alles nichts angehen, bis er dann irgendwie gecheckt hat, Mensch, ich habe ja gewonnen. Und dann reißt er die Arme nach oben. Und er hat auch gesagt, die French Open, das war anstrengend für ihn. Also das hat ihn viel, viel Kraft gekostet. Da konnte er nicht frei aufspielen. Und die US Open hat er richtig genossen. Und deswegen hat er sie auch entspannt gewonnen. So meint er. Und wie gesagt, er ist seit Boris Becker 1989 der erste Deutsche, der die US Open gewinnt. Und noch was Besonderes, er ist der einzige Deutsche, der zwei Grand Slam-Titel in einem Jahr holt. Sascha Zverev, also Alexander Zverev, die French Open und die US Open. Wir sagen natürlich herzlichen Glückwunsch. Und Lokalsport gibt es übrigens in der nächsten Stunde von 12 bis 13 Uhr hier im Mittagsmagazin aus Stadt und Land. So, jetzt haben wir die Spider-Murphy-Gang ein bisschen was zu lachen. Herzklopfen. Die Kultnummer schlechthin aus München, eine Woche vor der Wiesn.
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Viele sagen, es ist mir zu süß, andere sagen, es ist überlebenswichtig und wieder andere sagen, ah, wenn es mir mit den Nerven nicht gut geht, dann brauche ich was? Schokolade, genau. Die wahrscheinlich beste Erfindung für viele, für andere, die sagen, ah, gut, ich mag lieber mehr ein bisschen was Deftiges. Egal, Schokolade ist wichtig im Leben mancher Leute und deswegen haben wir uns mal die Frage gestellt, wo kommt denn die Schokolade eigentlich her und wie ist es da losgegangen und wie ist sie dann in Tafelform gekommen? Alles über die Schokolade, unser Servicethema heute am Montag gleich. Wir schauen auf die Uhr, 11.42 Uhr, 18 Minuten vor 12. Mittagsmagazin aus Stadt und Land. Und gleich haben wir auch noch eine Vorschau auf die nächste Stunde.

0: Schon gewusst?
1: Woher kommt eigentlich die Schokolade?
2: Die Geschichte der Schokolade hat als Kakaogetränk in Mittelamerika begonnen, genauer gesagt bei den Maya und Azteken. Die haben Kakao aber nicht süß, sondern eher bitter und würzig getrunken. Erst durch die Spanier kam Kakao dann nach Europa. Da wurde das Getränk mit Zucker verfeinert. Die Schokolade, wie wir sie heute kennen, ist dann erst viel später entstanden, zum Beispiel durch neue Technik. Kakaobohnen wurden geröstet, gemahlen und mit Kakaobutter und Zucker verarbeitet. Im 19. Jahrhundert haben Pressen, Milchschokolade und das lange Rühren der Masse die Schokolade fester, feiner und cremiger gemacht.

Mittagsmagazin aus Stadt und Land. Ja, was gibt's in der nächsten Stunde? Da geht's um die Garagenbiennale in Buchbach. Ein großes Kunstprojekt in den Garagen des Marktes Buchbach. Und was da genau los ist, darüber reden wir mit der Veranstalterin, einer der Veranstalterinnen, Claudia Holzinger. Und da wird's die nächsten beiden Wochenende richtig interessant. Und natürlich der Polizeibericht mit Ralf Stenger. Hier ist die Niki.

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1: Ich bin Helen Martin. Viele Menschen können ihre Gas- und Stromrechnungen nicht rechtzeitig bezahlen. Wie das Statistische Bundesamt mitgeteilt hat, waren letztes Jahr fast 4 Millionen Menschen betroffen, vor allem die, die zur Miete wohnen. Hohe Strom- und Gasrechnungen sind aber nicht die einzige Belastung für viele Menschen. Auch die Preise für Nebenkosten wie Wasserversorgung, Müllabfuhr und Gebäudereinigung sind laut den Statistikern zuletzt deutlich gestiegen. Wir bleiben bei hohen Preisen, da geht es an den Tankstellen nämlich rekordverdächtig zu. Hintergrund ist, dass die Ölpreise wieder deutlich hochgegangen sind, wegen einer von Saudi-Arabien abgeschalteten Ölpipeline und abgesagten Gesprächen zur Straße von Hormuz. Ronny Thorau berichtet.
2: Vor allem nach 12 Uhr, wenn die Spritpreise an den Tankstellen angehoben wurden, wackelt an manchen Tankstellen gerade schon die 3 Euro pro Liter Marke. In bestimmten Regionen auf Autobahnen zum Beispiel. Und Besserung ist erstmal nicht in Sicht, weil der Krieg zwischen dem Iran und den USA weiter schwelt, die Straße von Hormuz immer noch nicht für Öltanker richtig frei ist und sich der Konflikt nun auf eine wichtige Alternativroute ausgeweitet hat.
1: Bundeskanzler Merz und weitere europäische Spitzenpolitiker beraten heute in Finnland über Europas Rolle in der Arktis. Es geht zum Beispiel um neue Schifffahrtswege, Rohstoffe und Sicherheitsrisiken durch Russland und China. Die EU will ihre Interessen in der Region stärker absichern und arbeitet an einer neuen Arktisstrategie. Auch europäische Eisbrecher sollen dabei eine größere Rolle spielen. Rabatt-Apps von Supermärkten, Discountern oder auch Drogeriemärkten sind beliebt, doch Verbraucherschützer sehen auch Nachteile. Jetzt hat der Verbraucherzentrale Bundesverband gegen Lidls Rabatt-App geklagt. Die Verbraucherschützer werfen Lidl Diskriminierung vor, weil ältere oder behinderte Menschen die App oft nicht nutzen könnten. Morgen verhandelt das brandenburgische Oberlandesgericht. Im Nördlinger Ries in Schwaben wird ab heute für künftige Mondmissionen trainiert. 3 Astronauten von der NASA und der ESA üben eine Woche lang in mondähnlichem Gelände wissenschaftlich zu arbeiten und Gesteinsproben zu sammeln. Der Nördlinger Ries ist einer der weltweit am besten erhaltenen Meteoritenkrater. Sein Gestein hat teilweise Ähnlichkeiten zu dem auf dem Mond. Oft ist es bewölkt, die Sonne hat es noch schwer, an den Alpen und im Osten kann es auch mal regnen. Später verziehen sich die Wolken aber so nach und dann kommt auch mal die Sonne raus. Das Ganze bei 21 bis 27 Grad. Auch morgen wird es noch mal sonnig und recht warm. Ab Mittwoch wird es dann herbstlich mit mehr Regen und kühleren Temperaturen.
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3: Kurz nach 12, der genaue Blick auf die Uhr, 12 Uhr und 3 Minuten. Servus, liebe Verkehrsteilnehmer, keine Verkehrsstörungen auf den Straßen zwischen Inalz und Salzach, aber die Blockabfertigung gilt noch für die A93 zwischen dem Inntaldreieck und dem Grenzübergang Kiefersfelden. Das betrifft alle LKWs über 3,5 Tonnen. Egal, wo Sie unterwegs sind, gute Fahrt.
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3: Ja, und in dieser Stunde großes Thema, die große, wie soll man sagen, die große

Große Kunstinstallation, und zwar die Garagenbiennale in Buchbach, die wird uns beschäftigen. Das ist nämlich kommendes Wochenende und Wochenende drauf für Kunstbegeisterte die Anlaufstelle Nummer 1. Es muss nicht immer Venedig sein. Auf geht's nach Buchbach. Und gleich in wenigen Augenblicken gibt's den aktuellen Polizeibericht. Natürlich mit Ralf Stenger. Und wie immer zur selben Zeit aus dem Studio hier in Burgkirchen-Gendorf ein herzliches Mahlzeit, einen guten Los. Es ist euch Schmicker, das sagt und wünscht euch der Föcki.

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1: Mit Ralf Stenger, grüß Gott. Die Polizeiinspektion Altötting meldet zwei Vorfälle aus dem Dienstbereich. In Winhöring ereignete sich am vergangenen Donnerstag auf dem Bahnhofsplatz im Ortsteil Eisenfelden eine Verkehrsunfallflucht. Ein bislang unbekannter Täter beschädigte zwischen 7 Uhr und 17 Uhr einen blauen BMW an der linken Seite und hinterließ rund 2000 Euro Schaden, ohne sich um die Schadensregulierung zu kümmern. Sachdienliche Hinweise nimmt die Polizei Altötting unter 08671 96 44 0 entgegen. Zudem kam es am Freitagmittag zu einem Verkehrsunfall an der Einmündung der Kreisstraße AÖ18 in die Bundesstraße 299 bei Unterneukirchen. Eine 25-jährige Autofahrerin missachtete beim Abbiegen die Vorfahrt eines 71-jährigen Mannes. Bei dem heftigen Zusammenstoß erlitt die 68-jährige Beifahrerin des BMW leichte Verletzungen. Beide beteiligten Fahrzeuge erlitten Totalschaden und mussten abgeschleppt werden, während die örtliche Feuerwehr die Straße reinigte und den Verkehr regelte. Die Autobahnpolizei Mühldorf meldet eine aus dem Verkehr gezogene Lastwagenüberladung. Am vergangenen Freitagnachmittag stoppten Beamte auf der A94 bei Mettenheim in Richtung Passau einen 30-jährigen Lastwagenfahrer aus Rumänien. Bei der Kontrolle fiel den Polizisten das schwere Gefährt auf und eine anschließende Wiegung brachte es an den Tag. Die Zugmaschine war um 20% überladen. Die Polizisten untersagten dem Mann daraufhin sofort die Weiterfahrt, bis der Laster wieder ordnungsgemäß beladen ist. Für das anstehende Bußgeldverfahren musste der Fahrer zudem eine Sicherheitsleistung hinterlegen. Die Polizeiinspektion Simbach meldet drei Vorfälle aus ihrem Zuständigkeitsbereich. In Zeilern kam am späten Samstagabend ein Autofahrer auf der Bilsberger Straße von der Fahrbahn ab, beschädigte Grünflächen im Wert von rund 2500 Euro und riss ein Verkehrszeichen um, wobei ein verlorenes Schweizer Kennzeichen nun wertvolle Ermittlungshinweise liefert. Ebenfalls in Zeilern rissen Unbekannte zwischen Samstagabend und Sonntagmorgen im Ortsteil Turnöd einen Briefkasten samt Pfosten aus dem Fundament und entwendeten diesen, weshalb die Ermittler bei einem Gesamtschaden von etwa 350 Euro von der Tat eines feiernden Nachtschwärmers ausgehen. Zudem stoppte die Bundespolizei am Sonntagabend bei einer Einreisekontrolle in Kirchdorf am Inn einen 33-jährigen Slowaken am Steuer, dessen tschechischer Führerschein ungültig war, was zur sofortigen Unterbindung der Weiterfahrt und einem Ermittlungsverfahren führte. Damit noch schnell zur Polizei Dorfen. In Isen geriet am Samstagabend ein Auto vor einem Wohngebäude am Gries in Brand. Gegen 22 Uhr stellte ein 43-jähriger Fahrzeughalter seinen Daimler Chrysler ab, bevor kurze Zeit später heftige Flammen aus dem Motorraum schlugen. Die alarmierte Feuerwehr war rasch vor Ort und konnte das Feuer zügig löschen. Ermittlungen zufolge liegt die Ursache vermutlich bei einem technischen Defekt. An dem Wagen entstand ein Totalschaden von rund 7.000 Euro, woraufhin das Fahrzeug abgeschleppt werden musste. Das war der ISW-Polizeibericht.

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0: Nicht mehr lang, dann ist es soweit. In Buchbach gibt es dann die Garagenbiennale, also Garagenbiennale Buchbach. Bei mir ist jetzt die Organisatorin Claudia Holzinger. Servus.
1: Servus.
0: Was kann man sich unter einer Garagenbiennale in Buchbach vorstellen?
1: Das ist eigentlich genau das, was schon im Wort drin ist. Und zwar sind es Ausstellungen in Garagen. Also es ist die Idee, dass eigentlich die Leute nichts anderes machen, außer ihr Auto aus der Garage rausfahren. Und dann kommt dort, wo das Auto gestanden ist, Kunst rein.
0: Kunst ist natürlich vielfältig. Habt ihr da irgendein Überthema oder ist da alles Mögliche da?
1: Alles Mögliche darf ich jetzt nicht sagen. Es ist schon so, dass es sich einiges, das meiste sich mit dem Raum auseinandersetzt. Also es nimmt auch vieles Bezug auf die Garage als den Raum. Aber ja, es gibt trotzdem sehr viele unterschiedliche Themen, die drin sind. Also es ist vielfältig, ganz vielfältig.
0: Wie kommt man darauf, das ausgerechnet in Buchbach zu machen?
1: Ich bin da aufgewachsen und ich bin hier, meine Eltern wohnen da noch. Und da bin ich natürlich auch oft dort. Und dann bin ich joggen gegangen und habe gefunden, dass Buchbach echt überdurchschnittlich viele Garagen hat. Und da habe ich dann gedacht, vielleicht hat es gar nicht so viele Autos, wie es Garagen hat. Und was ist denn da los in diese Garagen? Und kann man da nicht den Raum nutzen, der eigentlich da ist, aber irgendwie ja nicht so bespielt. Nur das ist ja eigentlich ein Abstellraum. Oder es ist, genau, was kann man da machen? Und Buchbach hat einfach sehr viele sehr gute Garagen. Das ist ein Grund.
0: Also Garagenhype in Buchbach, warum denn nicht? Gell? Dann macht man sich natürlich auf die Suche, wer macht mit, was macht man, wie lange habt ihr jetzt da braucht mit der Findung und bis das fertige Projekt steht?
1: So angefangen haben wir mit dem Planen, das ist genau ein Jahr her. Und dann so richtig, richtig Druck gearbeitet, waren es jetzt tatsächlich 9 Monate. Genau, und jetzt ist die Geburt.
0: Wer kommt denn dann jetzt alles von den Künstlern? Kann man da mal einen kleinen Überblick haben?
1: Es kommt die Alicia Pakosch, eine Malerin aus Krakau. Dann kommt der David Gebka, das ist ein Designer. Henniker Schmidt, ein Duo aus München. Das Jakob Ott Orchester aus Basel. Krupski, das ist ein Nürnberger Musiker, aber auch Schriftsteller. Der ist mit einer Lesung dabei. Dann die Kunst AG ist da, das ist ein Buchbacher Kollektiv. Matt Bollinger kommt leider nicht, der ist aus New York, aber seine Arbeit haben wir dabei. Melina Wojan, Münchner Künstlerin. Nao Matsuda, auch eine Münchner Künstlerin. Veronika Günther, die in München ist, aber momentan in Paris. Und die Jasmina Haddad aus Wien.
0: Also jede Menge los. Und wie läuft dann die Garagenbiennale ab? Ist ja nicht jeden Tag offen. Wäre ja wahrscheinlich gar nicht möglich.
1: Offen haben wir am 19. und am 20. und dann das Wochenende drauf, am 26. und am 27. September, also 2 Wochenenden. Und es ist so, dass man am besten ankommt in Buchbach und dann sofort zur Infogarage geht. Und da warten wir dann schon, da kann man sich dann einen Plan abholen und da sind dann alle Garagen drauf. Und die kann man dann in eigener Geschwindigkeit abgehen, wie man das wohl in eigener Route auch.
0: Ja, und dann kann man natürlich die Garagen abgehen und kann das dann genießen, die Kunst genießen. Viele haben vielleicht ein bisschen Berührungsängste und sagen, oh, Kunst, da kenne ich mich nicht aus. Gibt es das eigentlich? Eigentlich kennt sich ja jeder mit Kunst aus.
1: Ja, das darf ich auch sagen. Genau, das ist das. Ich habe aber auch das Gefühl, dass es oft so ist, so ein Museum, das ist ein recht kalter Ort manchmal. Das macht den Eindruck, dass man da irgendwie sich so oder so zu verhalten hat und so oder so. Eben nicht. Und das übt natürlich auch einen gewissen Druck aus, oder ist nicht sehr einladend. Und dem wollen wir natürlich auch dadurch entgegenwirken, dass es quasi eigentlich mit in der Garage vor der Tür stattfindet. Und das ist das, es gibt da keine Schwelle. Man geht quasi schwellenlos in die Garage rein. Und deswegen sollen alle kommen. Und ich bin ganz fest der Meinung, dass Kunst für alle da ist und alle was damit anfangen können. Und es geht nicht um Wissen, sondern es geht um, wie fühlt man sich dabei? Was macht es mit einem? Und dann im zweiten Schritt um den Austausch zu erfahren, wie geht's andere Leute, die auch noch da sind. Genau, um das geht's bei uns.
0: Es gibt ja eine Infogarage, das hast du schon gesagt. Es gibt aber dann natürlich auch eine Garage, da wo man sich dann vielleicht zusammensitzen kann und über das dann diskutieren kann.
1: Genau, da haben wir nämlich extra die Kunst AG, macht das Kaffee-Ei. Das ist an einem Standort, gibt es dann immer Kaffeekuchen. Da kann man sich super zusammensitzen. Es gibt auch die Möglichkeit mit unserem Vermittlungsprogramm, die Laura Ospild ist eine Kunstvermittlerin, die sie überlegt hat, dass sie das Vermittlungsradl hat sie baut. Das ist ein Radl mit einem ausklappbaren Tisch hinten und das ist eigentlich ein Stammtisch, auf dem Kartenlink mit Fragen und da kann man sich treffen und austauschen. Es geht sehr viel ums Gespräch.
0: Mhm. Wie sind dann die Öffnungszeiten an den beiden Wochenenden?
1: Am Samstag, das ist unser Eröffnungstag, da machen wir auf um 14 Uhr. Dann haben wir offen bis um 19 Uhr und das Sonntag und das Wochenende drauf immer von 11 bis 18 Uhr.
0: Also vorbeischauen und genießen, egal woher. Kunst ist immer was Faszinierendes.
1: Absolut. Herzliche Einladung an alle und jeden.
0: Vielen Dank fürs Gespräch.
1: Danke auch.

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1: Wir schauen auf den Lokalsport vom vergangenen Wochenende und beginnen in der Fußballregionalliga Bayern. Das Maß aller Dinge ist und bleibt der TSV Buchbach. Sie gewinnen auch gegen den FC Bayern München 2 um Trainer Dante mit 2:0. Der SV Wacker Burghausen bezieht eine bittere Heimniederlage gegen den TSV Landsberg mit 1:2. Wir schauen in die Bayernliga Süd. Der SV Erlbach gewinnt gegen seinen Angstgegner TSV Kottern klar mit 3:0. Der TSV Wasserburg, ja, die machen einen Kantersieg gegen den SV Heimstetten 5:1. Der FC Ismaning zeigt 1860 Rosenheim seine Grenzen auf und gewinnt mit 4:2. Und Kirchhain-Schöhring trennt sich von den 60ern, den kleinen Löwen, also der zweiten Mannschaft, mit 1:1. Wir gehen in die Landesliga Südost. Wieder nichts zu holen daheim für den SSV Eckenfelden gegen Wacker München. 1:2 verlieren die Mannen von der Birkenallee. Der TSV Kassel verliert zu Hause gegen den Kirchheimer SC mit 1:2. Der ESV Freilassing und Schwabing München trennen sich friedlich mit 2:2. Und Chiemgau Traunstein hat nichts zu holen beim SV München Nordheidhausen und verliert mit 2:0. Soweit der Lokalsport hier auf Radio ISW.

0: Wir kommen zu den Wirtschaftsinformationen, präsentiert von den Volks- und Raiffeisenbanken aus dem heimischen Bereich.
1: Das Apothekensterben hat sich zwar etwas verlangsamt, aber hält weiter an. Es sei inzwischen die niedrigste Apothekenzahl seit fast 5 Jahrzehnten, so der Apothekerverband. Bei der Vergütung beginne immerhin eine stufenweise Honorarerhöhung zu greifen, die die Apotheken betriebswirtschaftlich stabilisieren solle, so der Verband. Mit einer Verordnung der Bundesregierung wurde ein Bestandteil der Apothekenvergütung für rezeptpflichtige Medikamente zum 1. Juli auf 9 Euro pro Packung erhöht. Im Januar sind weitere 50 Cent fällig.
2: Schon am Wochenende hat die anhaltende Unsicherheit in Nahost die Preise an den Tankstellen weiter nach oben getrieben. Super E10 kostete laut Spritpreisportal Tankerkönig im bundesweiten Schnitt 2,27 Euro pro Liter. Für Diesel mussten Autofahrer demnach knapp 2,40 Euro zahlen. Regional und zu bestimmten Zeiten lagen die Preise sogar noch deutlich darüber. Damit bewegt sich der Preis für Super E10 auf dem Niveau der Rekorde aus dem März 2022. Der Dieselpreis liegt knapp unter dem Rekordhoch aus dem April dieses Jahres.
0: Soweit die Wirtschaftsinformationen, präsentiert von den Volks- und Raiffeisenbanken aus dem heimischen Bereich.

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Ja, das war der Mittag hier auf Radio ÖSW. Ich wünsche Ihnen jetzt wirklich noch einen schönen Tag heute Nachmittag. Der Polizeibericht, viele Veranstaltungstipps und viele interessante Themen, die Sie brauchen, um besser in den Feierabend zu starten. In diesem Sinne, machen Sie es gut. Servus, sagt der Föcki.

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1: Ich bin Helen Martin. Weil die Spritpreise so gestiegen sind, schließt die Union neue Entlastungen nicht mehr aus. Unionsfraktionsvize Müller hat der Rheinischen Post gesagt, man müsse bei anhaltender Preisbelastung neu abwägen, welche Instrumente helfen könnten. Müller ist laut eigener Aussage mit der SPD und dem Wirtschaftsministerium im Austausch. Hintergrund ist, dass die Ölpreise wegen der Lage in Nahost erneut deutlich gestiegen sind. Bundeskanzler Merz steht unter Druck. Nach dem Wahldebakel bei der Landtagswahl in Sachsen-Anhalt gibt es eine Personaldebatte um den CDU-Chef. Und nach der Wahl ist vor der Wahl. Am Wochenende wird in Mecklenburg-Vorpommern und Berlin gewählt. David Riemer.
2: Die Bundesregierung steckt in einer tiefen Krise. Inzwischen machen Spekulationen über einen Sturz des Kanzlers die Runde. CSU-Chef Söder hat vor einem Aus der schwarz-roten Koalition gewarnt. Es wäre ein Desaster, wenn nach dem Scheitern der Ampel auch die nächste demokratische Regierung nach kurzer Zeit scheitern würde, sagte Söder. Aus seiner Sicht wäre es dann eine Einladung für die AfD.
1: Die Bundesanwaltschaft hat Anklage gegen eine mutmaßliche Spionin für Russland erhoben. Der Vorwurf, die Frau soll einen Geheimdienstmitarbeiter in der russischen Botschaft mit Informationen versorgt haben. Wie die Bild berichtet, soll die Deutsch-Ukrainerin zum Beispiel Informationen zur deutschen Verteidigungs- und Rüstungspolitik rund um den Ukraine-Krieg beschafft haben. Außerdem soll sie ihrem Kontaktmann Zugang zu wichtigen Terminen verschafft haben. Immer weniger Menschen in Deutschland leben in Wohnungen oder Häusern, die sie selbst besitzen. Das ist bei einer Studie des Pestel-Instituts rausgekommen. Da lag die Eigentumsquote bei 43,5%. Das ist der niedrigste Wert seit über 20 Jahren. Als Gründe hat das Institut in der Augsburger Allgemeinen zum Beispiel die hohen Baukosten, gestiegene Zinsen und die Wohnungsbaupolitik genannt. Auf der A9 bei Pegnitz ist ein betrunkener Lkw-Fahrer über 10 Kilometer mit Felgen gefahren. Laut Polizei hatten Beamte gestern einen Lastwagen mit 4 zerstörten Reifen bemerkt. Dabei waren Funken und Fahrzeugteile vom Lkw geflogen. Nur durch Zufall sei niemand verletzt worden. Auf den 46-jährigen Lkw-Fahrer kommt jetzt ein Strafverfahren wegen Trunkenheit im Verkehr zu.
0: Das Wetter.
1: Oft ist es bewölkt, die Sonne hat es noch schwer, an den Alpen und im Osten kann es auch mal regnen. Später verziehen sich die Wolken aber so nach und dann kommt auch mal die Sonne raus. Das Ganze bei 21 bis 27 Grad. Auch morgen wird es noch mal sonnig und recht warm. Ab Mittwoch wird es dann herbstlich mit mehr Regen und kühleren Temperaturen.
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0: Marktwirtschaft liegt nur Sachsen weiter vorn. Besonders stark ist Bayern bei der beruflichen Bildung und hat außerdem mit knapp 6% die niedrigste Schulabbrecherquote. Zudem investiert der Freistaat pro Schülerin oder Schüler am meisten Geld in die weiterführenden Schulen. Bemängelt wird aber, dass der Anteil der Kindergartenkinder in der Ganztagsbetreuung letztes Jahr deutlich unter dem Bundesdurchschnitt lag. Erstmals nutzt die Mehrheit deutscher Unternehmen künstliche Intelligenz. Das zeigt eine Bitkom-Umfrage. 57% der Betriebe ab 20 Mitarbeitern setzen KI ein, fast dreimal so viele wie vor 2 Jahren. 2/3 berichten von Wettbewerbsvorteilen, doch jedes dritte Unternehmen fürchtet zugleich um seine Existenz. Viele Menschen können Strom und Gas nicht rechtzeitig bezahlen. Letztes Jahr waren rund 4 Millionen Menschen betroffen, wie das Statistische Bundesamt mitgeteilt hat. Claudia Wächter berichtet.
1: Den Kühlschrank auffüllen oder doch eher die Stromrechnung zahlen? Diese Frage stellen sich viele, vor allem Leute, die zur Miete wohnen, sagen die Statistiker. In diesem Jahr gibt es bei den Energiepreisen aber immerhin eine leichte Entspannung, zumindest was Strom betrifft, Erdgas oder auch Fernwärme. Heizöl dagegen ist deutlich teurer geworden als im Vorjahr und auch andere Kosten steigen, Wasser zum Beispiel oder auch die Müllabfuhr.
0: Im Nördlinger Ries in Schwaben wird ab heute für künftige Mondmissionen trainiert. 3 Astronauten von der NASA und der ESA üben eine Woche lang, in mondähnlichem Gelände wissenschaftlich zu arbeiten und Gesteinsproben zu sammeln. Der Nördlinger Ries ist einer der weltweit am besten erhaltenen Meteoritenkrater. Sein Gestein hat teilweise Ähnlichkeiten zu dem auf dem Mond. Am Samstag beginnt in München das Oktoberfest. Passend dazu hat der FC Bayern sein Wiesentrikot präsentiert und das ist vor allem eins, bunt. Viele Farben, ein auffälliges Blumenmotiv und ein extra Oktoberfest-Emblem statt des traditionellen Vereinswappens. Die Bayern werden das Trikot am Freitag beim Heimspiel gegen Union Berlin tragen.
2: Das Wetter.
0: So nach und nach verziehen sich die Wolken und die Sonne kommt raus, das Ganze bei spätsommerlichen 21 bis 27 Grad. Auch morgen wird's nochmal sonnig und recht warm, ab Mittwoch wird's dann herbstlich mit mehr Regen und kühleren Temperaturen.
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1: Ich bin Gregor Jusse Moser. Bayern investiert kräftig in seine Schulen. Kein anderes Bundesland gibt pro Schüler an weiterführenden Schulen so viel Geld aus wie der Freistaat, wie der diesjährige Bildungsmonitor zeigt.

0: Russlands hat die Bundesanwaltschaft in Berlin Anklage erhoben. Sie wirft der Frau vor, einen Geheimdienstmitarbeiter in der russischen Botschaft mit Informationen versorgt zu haben. Ronny Thorau berichtet aus Berlin.
1: Die Deutsch-Ukrainerin war seit Jahren als pro-russische Netzwerkerin im politischen Berlin bekannt. Sie nahm an vielen Events von Verbänden und Organisationen teil und sie soll einem Geheimdienstler in der russischen Botschaft Hinweise auf hochkarätige Events gegeben haben und auch dafür gesorgt haben, dass dieser Geheimdienstler die Veranstaltungen unter falschem Namen besuchen konnte.
0: Bundeskanzler Merz und weitere europäische Spitzenpolitiker beraten heute in Finnland über Europas Rolle in der Arktis. Dabei geht es um neue Schifffahrtswege, Rohstoffe und Sicherheitsrisiken durch Russland und China. Die EU will ihre Interessen in der Region stärker absichern und arbeitet an einer neuen Arktis-Strategie. Bayerns Innenminister Herrmann hat 22 engagierte Bürgerinnen und Bürger mit der Courage-Medaille geehrt. Sie zeichnet Menschen aus, die sich durch ihr mutiges und beherztes Einschreiten auf besondere Weise um die innere Sicherheit verdient gemacht haben. Die Empfänger der Medaille kommen aus allen Teilen Bayerns. Sie haben sich in unterschiedlichsten Situationen für ihre Mitmenschen eingesetzt und so zum Beispiel sexuelle Übergriffe verhindert.
2: Ein Blick auf die lokalen Nachrichten. Um 9:30 beginnt der Ernst des Lebens für die Schülerinnen und Schüler in Bayern. Minhöringer Bauausschuss tagt, Bund gegen Einsamkeit im Landkreis Mühldorf, Q-Yvonne als TV-Star, Mühldorfer Redakteur ist im ZDF und Fehlstart mit Ehrentreffer, EHC verliert in Geretsried. Mehr zu diesen Themen um 9:30.
3: Das Wetter.
0: So nach und nach verziehen sich die Wolken und die Sonne kommt raus, das Ganze bei spätsommerlichen 21 bis 27 Grad. Auch morgen wird's nochmal sonnig und recht warm, ab Mittwoch wird's dann herbstlich mit mehr Regen und kühleren Temperaturen.
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5: Galgenfrist für alle Schüler in Bayern. Morgen geht es los. Das neue Schuljahr beginnt und hier bei Radio ISW beginnt eine neue Woche mit dem ISW-Nachmittag. Ich bin Raphael Stenger und auch gerne wieder für Sie da bis 18 Uhr. Gleich mehr zum Rapper Snoop Dogg, der sucht nämlich Eistester.

0: Das ist der Montagnachmittag hier auf Radio ISW. Eigentlich sollten wir das den Kindern so kurz vor Start des neuen Schuljahres in Bayern lieber verheimlichen. Aber es gibt Traumjobs, für die ihr keinen Schulabschluss braucht. Der US-Rapper Snoop Dogg hat gerade in den sozialen Medien ein sehr verlockendes Stellenangebot verbreitet. Er sucht jemanden, der aus der ganzen Welt Eissorten testet und bewertet. Das Monatsgehalt fürs Eisessen 10.000 Euro.
1: Hold up, I'm hiring an international ice cream taster here at Dr. Bombay. 10 grand a month? You can apply anywhere in the world.
2: Ich liebe Eis mehr als das Leben selbst!
0: Der Clip macht also klar, dass auch Bewerbungen aus Deutschland willkommen sind. Snoop Dogg will auch den deutschen Markt mit seiner eigenen Eiscreme-Marke erobern. Die Stellenausschreibungen des International Ice Cream Testers ist letztendlich eine Marketingaktion. Der Job ist vorerst auch nur auf 3 Monate befristet. Und auf eine Verlängerung des Arbeitsvertrags würde ich jetzt mal nicht hoffen. Eltern können ihren Kindern also getrost erklären, dass sie im normalen Berufsleben weiterhin mit einem ordentlichen Schulabschluss bessere Chancen haben.
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0: Ein schöner alter Klassiker von Mike Oldfield, 5 Miles Out. Der ISW-Nachmittag jetzt mit den Lokalnachrichten und ja, es wird wieder richtig warm in dieser Woche. Wann genau und wie warm es wird, erfahren wir in ein paar Minuten.
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2: Mit Ralf Stenger, grüß Gott. Mehr als 130.000 ABC-Schützen starten morgen im Freistaat in den Ernst des Lebens. Weil der Nachwuchs Geschwindigkeiten und Risiken auf der Straße naturgemäß noch unterschätzt, fordert der ADAC drastische Kurskorrekturen von den Kommunen. Vor allem die gut gemeinten Eltern-Taxis sorgen auf den Schultouren regelmäßig für brenzlige Verkehrssituationen. Die Experten appellieren deshalb an alle Autofahrer im Umfeld von Bildungseinrichtungen besonders wachsam zu sein und das Tempo spürbar zu drosseln. Der Wenhöringer Bauausschuss tritt morgen Abend um 18 Uhr zu seiner nächsten öffentlichen Sitzung im Rathaus zusammen. Auf der Tagesordnung stehen unter anderem mehrere Baugesuche, die Sanierung des Oberwasserkanals am Stauweiher sowie straßen- und wegerechtliche Entscheidungen. Interessierte Bürger können die Sitzung im Sitzungssaal verfolgen. Gegen das Alleinsein im Alter hilft Farbe im Spiel. Im Rahmen einer Aktionswoche hat die Fachstelle für Senioren ein farbenfrohes Sommerprojekt ins Leben gerufen, bei dem zahlreiche persönliche Kunstwerke entstanden sind. Die Arbeiten sind derzeit im Foyer des Landratsamtes Mühldorf ausgestellt und wandern danach weiter zu verschiedenen sozialen Einrichtungen in der Region. Das kreative Schaffen soll Begegnungen schaffen, den Austausch fördern und der Einsamkeit aktiv entgegenwirken. Vor 15 Jahren hielt die entlaufene Kuh Yvonne die Welt in Atem und jetzt sorgt sie noch einmal für bundesweites Aufsehen. Da der OVB-Redakteur Josef Enzinger damals als einziger scharfe Beweise in Form eines echten Schnappschusses von der flüchtigen Wiederkäuerin lieferte, reiste nun ein ZDF-Team in die Kreisstadt Mühldorf. Die Journalisten beleuchteten im Mühldorfer Lokalbüro noch einmal den legendären Ausbruch, der damals sogar in der New York Times landete. Der Beitrag läuft heute um 17.10 Uhr im ZDF und wird morgen früh wiederholt. Zum Sport: Eishockey. Im ersten Vorbereitungsspiel musste sich der EHC Waldkraiburg auswärts bei den River Rats Geretsried mit 1:4 geschlagen geben. Während die Gastgeber bereits ihre vierte Partie bestritten, handelte es sich für das stark geforderte Team aus Waldkraiburg um den allerersten Auftritt unter Wettkampfbedingungen. Nach torlosem ersten Drittel setzten sich die eingespielten Hausherren im weiteren Verlauf durch, ehe Kapitän Nico Vogel kurz vor dem Ende den verdienten Ehrentreffer für die Löwen markierte.
3: Das Wetter.
4: So nach und nach verziehen sich die Wolken und die Sonne kommt raus, das Ganze bei spätsommerlichen 21 bis 27 Grad. Auch morgen wird's nochmal sonnig und recht warm, ab Mittwoch wird's dann herbstlich mit mehr Regen und kühleren Temperaturen.

0: Der Montagnachmittag, letzter Ferientag in Bayern. Das waren sie also, die Sommerferien 2026. Für viele waren es tolle Ferien mit einem fulminanten Sommer, der in der letzten Zeit etwas geschwächelt hat. Immerhin ist ja auch Mitte September. Am kommenden Wochenende geht das Oktoberfest los. Das Jahr schreitet voran, es geht tiefer in den Herbst. Wie wird das Wetter dazu? Herbstlich oder bekommen wir noch einmal einen Sommernachschlag? Darüber sprechen wir jetzt mit Kai Zorn aus unserer Wetterredaktion. Grüß dich, Kai.
1: Grüß dich.
0: Das Schuljahr 2026/27 beginnt. Wie wird's denn so?
1: Fulminant. Wir bekommen nach einer frischen Nacht mit Nebel viel, viel Sonnenschein. Das wird nochmal richtig spätsommerlich werden mit Temperaturen von 20 bis 26 Grad. Und eben viel, viel Sonnenschein.
0: Wie geht es ab Mittwoch weiter?
1: Wieder ungemütlicher, vor allen Dingen windig. Am Mittwoch überquert uns schon ziemlich zeitig eine kräftige Schauer- und Gewitterfront mit stark auffrischendem Wind. Davor sind es nochmal über 20, danach unter 20 Grad. Der Donnerstag und Freitag bringen uns viel Wind bei einer Mischung aus Wolken, sonnigen Phasen und immer wieder Schauern. Die Temperaturen liegen grob so zwischen 15 und 20 Grad, bei mehr Regen etwas darunter, bei mehr Sonne etwas darüber.
0: Was kannst du denn zum Wochenende sagen?
1: Es wird wohl ruhiger werden. Am Samstag sind letzte Schauer unterwegs, am Sonntag zeigt sich häufiger die Sonne und der Wind flaut ab und die Temperaturen liegen im spätsommerlichen Bereich bei um und über 20 Grad.
0: Nächste Woche beginnt ja auch der kalendarische Herbst. Bleibt es beim Hin und Her?
1: Genau so. Es wird beim Hin und Her bleiben. Auch die Wettermodellberechnungen gehen rauf und runter. Mal werden 25 Grad und Sonne gezeigt, dann wieder kaum 15 Grad mit Wind und Regen. Und das ist dann wohl insgesamt der Trend für Ende September, auch Anfang Oktober. Viel Unruhe in der Atmosphäre. Sprich, mal haben wir Hochdruck mit Sonnenschein und Wärme, dann wieder Tiefdruck mit Wind und Regen.
0: Alles klar, danke Kai.
1: Nicht zu danken.

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0: Agnetha Felskog, I won't let you go, gleich die 16 Uhr Nachrichten und in der nächsten Stunde kümmern wir uns um den morgigen Schulstart.
1: Es war in einer schwülen Sommernacht im Ristorante von Al Carbonara, dem Vater des organisierten Erbrechens.

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1: Ich bin Gregor Jose Moser. Neue Maßnahmen gegen hohe Spritpreise, darauf drängt Bayerns Ministerpräsident Söder. Als Vorbild nennt Söder Österreich, das die steuerlichen Mehreinnahmen an die Bürger zurückgebe, wie er nach einer Klausur des CSU-Parteivorstands gesagt hat, an der auch Österreichs Kanzler Stocker teilgenommen hatte. Damit könne auch in Deutschland das Alltagsleben der Menschen erträglicher gemacht werden, so Söder. Um das bayerische Bildungssystem ist es offenbar ganz gut bestellt. Im Bildungsmonitor der Initiative Neue Soziale Marktwirtschaft landet Bayern hinter Sachsen auf Platz 2. Janina Singer berichtet.
2: Die Studie untersucht unter anderem die Bildungsausgaben. Es geht darum, inwieweit das Bildungssystem zu Wohlstand und Wachstum beiträgt. Bayern punktet bei beruflicher Bildung, Schulqualität und Bildungsausgaben. Aufholbedarf gibt es bei Betreuungsangeboten in Kitas und Grundschulen. Die Vereinigung der Bayerischen Wirtschaft begrüßt das Ergebnis, sagt aber auch,

0: Ähnlichkeiten zu dem auf dem Mond. Ob Netflix, Disney Plus oder Wow, Streaming gehört für Millionen Menschen längst zum Alltag und der Markt wächst. Wie schon 2024 lagen die Umsätze der kostenpflichtigen Streamingdienste und Pay-TV-Sender in Deutschland auch vergangenes Jahr bei insgesamt 5,5 Milliarden Euro. Für das laufende Jahr rechnet der Verband privater Medien mit einem leichten Plus auf rund 5,6 Milliarden Euro.
1: Ein Blick auf die lokalen Nachrichten. Um halb morgen beginnt der Ernst des Lebens für die Schülerinnen und Schüler in Bayern. Minhöringer Bauausschuss tagt, Bund gegen Einsamkeit im Landkreis Mühldorf, Q-Yvonne als TV-Star, Mühldorfer Redakteur ist im ZDF und Fehlstart mit Ehrentreffer, EHC verliert in Geretsried. Mehr zu diesen Themen um halb.
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0: Die Sonne kommt immer häufiger raus, die Wolken werden weniger, nur hier und da kann es auch mal einen Schauer geben, das alles bei Temperaturen zwischen maximal 16 bis 23 Grad. Am Abend klart der Himmel dann vollends auf und die Temperaturen sinken auf 14 bis 6 Grad. Morgen scheint die Sonne bei um und über 25 Grad, am Mittwoch überquert uns dann eine Schauer- und Gewitterfront, es wird wieder kühler bei rund 20 Grad nachmittags.
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3: Schulbeginn in Bayern und die Polizei kontrolliert verstärkt die Anschnallpflicht. Mehr dazu gleich. Ich bin Raphael Stenger und wünsche Ihnen weiterhin gute Unterhaltung.

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0: I Can Lose My Heart Tonight, CC Catch war das. Morgen beginnt wieder die Schule und die Polizei kontrolliert in den kommenden Tagen verstärkt die Anschnallpflicht. Hier die Erklärung, warum dieser Einsatz gerade jetzt so wichtig ist.
1: Ja, ab morgen und noch bis Donnerstag schauen die Beamtinnen und Beamten im gesamten Sendegebiet ganz genau hin, besonders im direkten Umkreis von Schulen, Kindergärten und den dazugehörigen Wegstrecken. Im Fokus stehen dabei ausschließlich die Gurtanlegepflicht und die korrekte Kindersicherung im Auto. Dahinter stecken leider alarmierende Unfallzahlen, denn im vergangenen Jahr starben bayernweit 53 Menschen im Straßenverkehr, weil sie schlicht nicht angeschnallt waren, darunter auch ein Kind. Statistisch gesehen war mehr als jeder fünfte getötete PKW-Insasse nicht ausreichend gesichert. Auch in den ersten Monaten dieses Jahres verloren bis Ende April bereits 15 Menschen ihr Leben, weil die Schutzgurte im Fahrzeug nicht genutzt wurden. Zwar ist die Zahl der Schulwegunfälle bei uns in Südostbayern zuletzt leicht von 59 auf 56 Fälle zurückgegangen und es gab glücklicherweise kein tödlich verunglücktes Kind auf dem Schulweg, aber jede Verletzung ist eine Tragödie zu viel. Daher fordert die Polizei alle Verkehrsteilnehmer und besonders die Eltern auf, rund um Schulen und Kitas extrem wachsam zu fahren, an Schulbushaltestellen unbedingt die Schrittgeschwindigkeit einzuhalten und auf die wichtigen Schulweghelfer zu achten und vor jeder Fahrt mit gutem Beispiel voranzugehen, indem ausnahmslos alle Insassen sicher angegurtet sind.

0: Teach-In aus dem Jahr 1975 und ihr Dingedong. Die Schultüte steht bereit, der Ranzen ist gepackt und morgen am 15.09. geht's dann wieder los für die bayerischen Schülerinnen und Schüler. Und das heißt nicht nur ein neuer Stundenplan, neue Lehrkräfte oder vielleicht sogar eine neue Schule. Auch generell gibt's ein paar neue Regeln dieses Schuljahr und die kennt meine Kollegin Helen Martin. Grüß dich, Helen.
1: Grüß dich.
0: Fangen wir doch einfach mal mit den Kleinsten an. Was ändert sich denn für die Grundschulkinder und ihre Eltern?
1: Also alle Kinder, die jetzt in die erste Klasse kommen, haben einen Rechtsanspruch auf Ganztagsbetreuung. Also heißt konkret, jeden Schultag muss theoretisch eine Betreuung von insgesamt 8 Stunden täglich möglich sein. Der Anspruch gilt auch in den Ferien, allerdings können da bis zu 4 Wochen Schließzeit vorgesehen werden. Mal schauen, wie gut das jetzt läuft. Die Präsidentin des Bayerischen Lehrer- und Lehrerinnenverbands, Simone Fleischmann, hat schon gesagt, dass es auch mal eng werden kann. An manchen Schulen fehlt Personal oder auch Räume.
0: Und auch in den Mittelschulen gibt's was Neues. Was denn genau?
1: Ja, die Mittelschulen bekommen mehr Freiheit beim Stundenplan. Von der 5. bis zur 7. Klasse können bis zu 2 Wochenstunden gezielt für Deutsch, Mathe oder Englisch eingesetzt werden. Je nachdem, wo einzelne Schüler, Gruppen oder eine ganze Klasse Unterstützung brauchen. Und außerdem wird jahrgangsübergreifender Unterricht zum regulären Angebot. Schulen können also Klassen bilden, in denen Schülerinnen und Schüler verschiedener Jahrgangsstufen gemeinsam lernen.
0: Ein großes Thema ist ja nach wie vor der Lehrermangel. Was bedeutet das denn für das neue Schuljahr?
1: Ja, das ist natürlich ein großes Ding. Also es gibt mehr Schülerinnen und Schüler und gleichzeitig aber weniger Personal. Um das trotzdem irgendwie hinzukriegen, gibt es verschiedene Maßnahmen. Zum Beispiel setzt die bayerische Staatsregierung auf mehr Quereinsteiger bei den Lehrkräften. Ja, und es wird halt versucht, den Schulen mehr Spielraum zu geben, um den Unterricht zu organisieren.
0: Danke, Helen.
1: Sehr gerne.
0: Dann wünschen wir allen Schülerinnen und Schülern und natürlich auch den Lehrkräften ein erfolgreiches neues Schuljahr.

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1: Mit Ralf Stenger, grüß Gott. Mehr als 130.000 ABC-Schützen starten morgen im Freistaat in den Ernst des Lebens. Weil der Nachwuchs Geschwindigkeiten und Risiken auf der Straße naturgemäß noch unterschätzt, fordert der ADAC drastische Kurskorrekturen von den Kommunen. Vor allem die gut gemeinten Eltern, Taxis sorgen auf den Schultouren regelmäßig für brenzlige Verkehrssituationen. Die Experten appellieren deshalb an alle Autofahrer im Umfeld von Bildungseinrichtungen besonders wachsam zu sein und das Tempo spürbar zu drosseln. Der Winhöringer Bauausschuss tritt morgen Abend um 18 Uhr zu seiner nächsten öffentlichen Sitzung im Rathaus zusammen. Auf der Tagesordnung stehen unter anderem mehrere Baugesuche, die Sanierung des Oberwasserkanals am Stauweiher sowie straßen- und wegerechtliche Entscheidungen. Interessierte Bürger können die Sitzung im Sitzungssaal verfolgen. Gegen das Alleinsein im Alter hilft Farbe im Spiel. Im Rahmen einer Aktionswoche hat die Fachstelle für Senioren ein farbenfrohes Sommerprojekt ins Leben gerufen, bei dem zahlreiche persönliche Kunstwerke entstanden sind. Die Arbeiten sind derzeit im Foyer des Landratsamtes Mühldorf ausgestellt und wandern danach weiter zu verschiedenen sozialen Einrichtungen in der Region. Das kreative Schaffen soll Begegnungen schaffen, den Austausch fördern und der Einsamkeit aktiv entgegenwirken. Vor 15 Jahren hielt die entlaufene Kuh Yvonne die Welt in Atem und jetzt sorgt sie noch einmal für bundesweites Aufsehen. Da der OVB-Redakteur Josef Enzinger damals als einziger scharfe Beweise in Form eines echten Schnappschusses von der flüchtigen Wiederkäuerin lieferte, reiste nun ein ZDF-Team in die Kreisstadt Mühldorf. Die Journalisten beleuchteten im Mühldorfer Lokalbüro noch einmal den legendären Ausbruch, der damals sogar in der New York Times landete. Der Beitrag läuft heute um 17.10 Uhr im ZDF und wird morgen früh wiederholt. Zum Sport: Eishockey. Im ersten Vorbereitungsspiel musste sich der IHC Waldkraiburg auswärts bei den River Rats Geretsried mit 1:4 geschlagen geben. Während die Gastgeber bereits ihre vierte Partie bestritten, handelte es sich für das stark geforderte Team aus Waldkraiburg um den allerersten Auftritt unter Wettkampfbedingungen. Nach torlosem ersten Drittel setzten sich die eingespielten Hausherren im weiteren Verlauf durch, ehe Kapitän Nico Vogel kurz vor dem Ende den verdienten Ehrentreffer für die Löwen markierte.
2: Das Wetter.
3: Die Sonne kommt immer häufiger raus, die Wolken werden weniger. Nur hier und da kann es auch mal einen Schauer geben. Das alles bei Temperaturen zwischen maximal 16 bis 23 Grad. Am Abend klart der Himmel dann vollends auf und die Temperaturen sinken auf 14 bis 6 Grad. Morgen scheint die Sonne bei um und über 25 Grad. Am Mittwoch überquert uns dann eine Schauer- und Gewitterfront. Es wird wieder kühler bei rund 20 Grad nachmittags.

0: Der ISW-Nachmittag heute an diesem Montag, dem 14. September. Und wir blicken jetzt schon mal ein bisschen voraus aufs kommende Wochenende. In Wasserburg öffnen sich am kommenden Freitag verborgene Türen, die sonst verschlossen bleiben. Die Innenhofkonzerte starten an einem ganz besonderen Ort und bieten Musik mit feinem schwarzen Humor. Kollege Ralf Stenger aus der Redaktion weiß mehr dazu.
1: Richtig, und zwar am kommenden Freitag, 18. September, wird die historische Burg Maria Stern in Wasserburg für ein paar Stunden öffentlich. Von 17 bis 19 Uhr öffnet sich der sonst so private Innenhof für alle Musikfans. Das Unternehmen Kron-Leitmannstädter macht das möglich. Musikalisch gibt es ab 17.30 Uhr dann ein echtes Highlight. Der Tenor Heribert Haider und der Pianist Tobias Jackel präsentieren ihr Programm zu Ehren des großen Kabarettisten Georg Kreisler. Unter dem Titel Tauben vergiften bringen die beiden Künstler den unnachahmlichen Wortwitz und die bissigen Chansons des Ausnahmekünstlers auf die Bühne. Der Eintritt zu diesem besonderen Akustikkonzert ist frei. Wer also einen sonst verborgenen Sehnsuchtsort der Altstadt in Wasserburg erleben und gleichzeitig in die Welt des schwarzen Humors eintauchen möchte, der sollte am Freitag den Weg in die Burg antreten.
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3: Es geht gleich weiter mit den 17 Uhr Nachrichten und im Anschluss kümmern wir uns um die wichtigsten Meldungen aus den Polizeiinspektionen, aber auch unter anderem um den ISW-Flohmarkt von heute Vormittag. Bis gleich!

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1: Ich bin Gregor Jose Moser. Immer mehr Apotheken müssen zumachen. Um dagegen anzukämpfen, sollen sie künftig mehr Aufgaben übernehmen. Und das soll den Patientinnen und Patienten zugutekommen. Neben der Abgabe von Medikamenten wolle man sich mehr in der Gesundheitsversorgung engagieren, hat der Chef der Deutschen Apothekerverbände Thomas Preis angekündigt. Als Beispiele nannte er Blutabnahmen, mehr Impfungen oder auch Beratungen zur Raucherentwöhnung. Bayern investiert kräftig in seine Schulen. Kein anderes Bundesland gibt pro Schüler an weiterführenden Schulen so viel Geld aus wie der Freistaat, wie der diesjährige Bildungsmonitor zeigt. Durchgeführt wird die Studie vom Institut der Deutschen Wirtschaft. Die Fachleute loben außerdem, dass der Übergang von der Schule in den Beruf besonders gut gelinge. Mit knapp 6% ist außerdem der Anteil der Schülerinnen und Schüler ohne Abschluss so gering wie in keinem anderen Bundesland. Viele Menschen können Strom und Gas nicht rechtzeitig bezahlen. Letztes Jahr waren rund 4 Millionen Menschen betroffen, wie das Statistische Bundesamt mitgeteilt hat. Claudia Wächter berichtet.
2: Den Kühlschrank auffüllen oder doch eher die Stromrechnung zahlen? Diese Frage stellen sich viele, vor allem Leute, die zur Miete wohnen, sagen die Statistiker. In diesem Jahr gibt es bei den Energiepreisen aber immerhin eine leichte Entspannung, zumindest was Strom betrifft, Erdgas oder auch Fernwärme. Heizöl dagegen ist deutlich teurer geworden als im Vorjahr und auch andere Kosten steigen, Wasser zum Beispiel oder auch die Müllabfuhr.
1: Bundesinnenminister Dobrindt will alle nutzbaren Schutzräume in Deutschland digital erfassen lassen, etwa Tiefgaragen und Tunnel. Neue Bunker seien nicht geplant. Bund und Länder bauen eine Datenbank auf, die Menschen im Ernstfall zum nächsten Schutzraum lotsen soll, abrufbar auch über die Nina-Warn-App.

0: Häufiger raus, die Wolken werden weniger, nur hier und da kann es auch mal einen Schauer geben, das alles bei Temperaturen zwischen maximal 16 bis 23 Grad. Am Abend klart der Himmel dann vollends auf und die Temperaturen sinken auf 14 bis 6 Grad. Morgen scheint die Sonne bei um und über 25 Grad, am Mittwoch überquert uns dann eine Schauer- und Gewitterfront, es wird wieder kühler bei rund 20 Grad nachmittags.
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2: Mit Raphael Stenger. Gleich erfahren Sie alles Wichtige aus den Polizeiinspektionen der Region und bis dahin noch Musik für den wohlverdienten Feierabend. Jetzt mit Hank the Knife and the Jets und ihr Gitter King aus den 70ern.

0: Feierabend im ISW-Land und Zeit für die Polizeimeldungen.
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2: Mit Ralf Stenger, grüß Gott. Die Polizeiinspektion Altötting meldet zwei Vorfälle aus dem Dienstbereich. In Winhöring ereignete sich am vergangenen Donnerstag auf dem Bahnhofsplatz im Ortsteil Eisenfelden eine Verkehrsunfallflucht. Ein bislang unbekannter Täter beschädigte zwischen 7 Uhr und 17 Uhr einen blauen BMW an der linken Seite und hinterließ rund 2000 Euro Schaden, ohne sich um die Schadensregulierung zu kümmern. Sachdienliche Hinweise nimmt die Polizei Altötting unter 08671 96 44 0 entgegen. Zudem kam es am Freitagmittag zu einem Verkehrsunfall an der Einmündung der Kreisstraße AÖ 18 in die Bundesstraße 299 bei Unterneukirchen. Eine 25-jährige Autofahrerin missachtete beim Abbiegen die Vorfahrt eines 71-jährigen Mannes. Bei dem heftigen Zusammenstoß erlitt die 68-jährige Beifahrerin des BMW leichte Verletzungen. Beide beteiligten Fahrzeuge erlitten Totalschaden und mussten abgeschleppt werden, während die örtliche Feuerwehr die Straße reinigte und den Verkehr regelte. Die Autobahnpolizei Mühldorf meldet eine aus dem Verkehr gezogene Lastwagenüberladung. Am vergangenen Freitagnachmittag stoppten Beamte auf der A94 bei Mettenheim in Richtung Passau einen 30-jährigen Lastwagenfahrer aus Rumänien. Bei der Kontrolle fiel den Polizisten das schwere Gefährt auf und eine anschließende Wiegung brachte es an den Tag. Die Zugmaschine war um 20% überladen. Die Polizisten untersagten dem Mann daraufhin sofort die Weiterfahrt, bis der Laster wieder ordnungsgemäß beladen ist. Für das anstehende Bußgeldverfahren musste der Fahrer zudem eine Sicherheitsleistung hinterlegen. Die Polizeiinspektion Simbach meldet drei Vorfälle aus ihrem Zuständigkeitsbereich. In Zeilern kam am späten Samstagabend ein Autofahrer auf der Bilsberger Straße von der Fahrbahn ab, beschädigte Grünflächen im Wert von rund 2500 Euro und riss ein Verkehrszeichen um, wobei ein verlorenes Schweizer Kennzeichen nun wertvolle Ermittlungshinweise liefert. Ebenfalls in Zeilern rissen Unbekannte zwischen Samstagabend und Sonntagmorgen im Ortsteil Turnöd einen Briefkasten samt Pfosten aus dem Fundament und entwendeten diesen, weshalb die Ermittler bei einem Gesamtschaden von etwa 350 Euro von der Tat eines feiernden Nachtschwärmers ausgehen. Zudem stoppte die Bundespolizei am Sonntagabend bei einer Einreisekontrolle in Kirchdorf am Inn einen 33-jährigen Slowaken am Steuer, dessen tschechischer Führerschein ungültig war, was zur sofortigen Unterbindung der Weiterfahrt und einem Ermittlungsverfahren führte. Damit noch schnell zur Polizei Dorfen. In Isen geriet am Samstagabend ein Auto vor einem Wohngebäude am Gries in Brand. Gegen 22 Uhr stellte ein 43-jähriger Fahrzeughalter seinen Daimler Chrysler ab, bevor kurze Zeit später heftige Flammen aus dem Motorraum schlugen. Die alarmierte Feuerwehr war rasch vor Ort und konnte das Feuer zügig löschen. Ermittlungen zufolge liegt die Ursache vermutlich bei einem technischen Defekt. An dem Wagen entstand ein Totalschaden von rund 7000 Euro, woraufhin das Fahrzeug abgeschleppt werden musste. Das war der ISW-Polizeibericht.

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0: 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Mit Ralf Stenger, grüß Gott. Mehr als 130.000 ABC-Schützen starten morgen im Freistaat in den Ernst des Lebens. Weil der Nachwuchs Geschwindigkeiten und Risiken auf der Straße naturgemäß noch unterschätzt, fordert der ADAC drastische Kurskorrekturen von den Kommunen. Vor allem die gut gemeinten Eltern-Taxis sorgen auf den Schultouren regelmäßig für brenzlige Verkehrssituationen. Die Experten appellieren deshalb an alle Autofahrer im Umfeld von Bildungseinrichtungen besonders wachsam zu sein und das Tempo spürbar zu drosseln. Der Winhöringer Bauausschuss tritt morgen Abend um 18 Uhr zu seiner nächsten öffentlichen Sitzung im Rathaus zusammen. Auf der Tagesordnung stehen unter anderem mehrere Baugesuche, die Sanierung des Oberwasserkanals am Stauweiher sowie straßen- und wegerechtliche Entscheidungen. Interessierte Bürger können die Sitzung im Sitzungssaal verfolgen. Gegen das Alleinsein im Alter hilft Farbe im Spiel. Im Rahmen einer Aktionswoche hat die Fachstelle für Senioren ein farbenfrohes Sommerprojekt ins Leben gerufen, bei dem zahlreiche persönliche Kunstwerke entstanden sind. Die Arbeiten sind derzeit im Foyer des Landratsamtes Mühldorf ausgestellt und wandern danach weiter zu verschiedenen sozialen Einrichtungen in der Region. Das kreative Schaffen soll Begegnungen schaffen, den Austausch fördern und der Einsamkeit aktiv entgegenwirken. Vor 15 Jahren hielt die entlaufene Kuh Yvonne die Welt in Atem und jetzt sorgt sie noch einmal für bundesweites Aufsehen. Da der OVB-Redakteur Josef Enzinger damals als einziger scharfe Beweise in Form eines echten Schnappschusses von der flüchtigen Wiederkäuerin lieferte, reiste nun ein ZDF-Team in die Kreisstadt Mühldorf. Die Journalisten beleuchteten im Mühldorfer Lokalbüro noch einmal den legendären Ausbruch, der damals sogar in der New York Times landete. Der Beitrag läuft zur Stunde im ZDF und wird morgen früh wiederholt. Zum Sport: Eishockey. Im ersten Vorbereitungsspiel musste sich der EHC Waldkraiburg auswärts bei den River Rats Geretsried mit 1:4 geschlagen geben. Während die Gastgeber bereits ihre vierte Partie bestritten, handelte es sich für das stark geforderte Team aus Waldkraiburg um den allerersten Auftritt unter Wettkampfbedingungen. Nach torlosem ersten Drittel setzten sich die eingespielten Hausherren im weiteren Verlauf durch, ehe Kapitän Nico Vogel kurz vor dem Ende den verdienten Ehrentreffer für die Löwen markierte.
1: Das Wetter.
2: Die Sonne kommt immer häufiger raus, die Wolken werden weniger. Nur hier und da kann es auch mal einen Schauer geben. Das alles bei Temperaturen zwischen maximal 16 bis 23 Grad. Am Abend klart der Himmel dann vollends auf und die Temperaturen sinken auf 14 bis 6 Grad. Morgen scheint die Sonne bei um und über 25 Grad. Am Mittwoch überquert uns dann eine Schauer- und Gewitterfront. Es wird wieder kühler bei rund 20 Grad nachmittags.

0: Ein sportliches Wochenende ist hinter uns und da gab es so einige Begegnungen, die wir jetzt noch einmal im Sportblock zusammenfassen.
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2: Wir schauen auf den Lokalsport vom vergangenen Wochenende und beginnen in der Fußballregionalliga Bayern. Das Maß aller Dinge ist und bleibt der TSV Buchbach. Sie gewinnen auch gegen den FC Bayern München 2 um Trainer Dante mit 2:0. Der SV Wacker Burghausen bezieht eine bittere Heimniederlage gegen den TSV Landsberg mit 1:2. Wir schauen in die Bayernliga Süd. Der SV Erlbach gewinnt gegen seinen Angstgegner TSV Kottern klar mit 3:0. Der TSV Wasserburg, ja, die machen einen Kantersieg gegen den SV Heimstetten 5:1. Der FC Ismaning zeigt 1860 Rosenheim seine Grenzen auf und gewinnt mit 4:2. Und Kirchheim-Schöring trennt sich von den 60ern, den kleinen Löwen, also der zweiten Mannschaft, mit 1:1. Wir gehen in die Landesliga Südost, wieder nichts zu holen daheim für den SSV Eckenfelden gegen Wacker München. 1:2 verlieren die Mannen von der Birkenallee. Der TSV Kassel verliert zu Hause gegen den Kirchheimer SC mit 1:2. Der ESV Freilassing und Schwabing München trennen sich friedlich mit 2:2. Und Chiemgau Traunstein hat nichts zu holen beim SV München Nordheidhausen und verliert mit 2:0. Soweit der Lokalsport hier auf Radio ISW.
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6: Das war's für heute. Nein, noch nicht ganz. Es kommt noch die Flohmarkt-Zusammenfassung von heute Vormittag. Aber vorher sage ich einmal herzlichen Dank fürs Zuhören und bis morgen kurz nach 15 Uhr hier auf Radio ISW. Ich bin Raphael Stenger.
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8: Die Zusammenfassung für den heutigen Montag. Wir beginnen mit einer Heißluftfritteuse von Gourmet Max. Neuwertig. 30 Euro, also fast nicht benutzt worden. Außerdem unter der gleichen Telefonnummer ein Boxsack mit Handschuhe für 15 Euro und ein Neoprenanzug, kurz, Größe 48 für 20 Euro, alles natürlich im besten Zustand. Die Telefonnummer hierfür wäre die 08639 8774. Ich wiederhole die Nummer 08639 8774. Und dann hätten wir noch ein Mädchenfahrrad, 24 Zoll Rahmengröße mit Shimano-Schaltung, Einkaufskörbe hinten und vorne, sehr wenig gefahren, deswegen in einem Top-Zustand, Verhandlungsbasis 75 Euro, gibt es in Marktl unter der 08678 8025. 08678 8025. Soweit die Flohmarkt-Zusammenfassung für den heutigen Montag. Mehr Flohmarktware natürlich dann wieder morgen am Dienstag ab 9 Uhr am Vormittag.

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1: Ich bin Gregor Jose Moser. Die Spritpreise sind erneut deutlich gestiegen, laut ADAC stärker, als es durch den Anstieg der Ölpreise erklärt werden kann. Deshalb stehen Mineralölkonzerne in der Kritik. Mehrere Politiker fordern die Bundesregierung zum Handeln auf. So hat etwa Grünen-Chef Banaschak vorgeschlagen, die Übergewinne der Mineralölkonzerne abzuschöpfen, um dann damit weitere Entlastungen für die Menschen zu finanzieren. Russland nimmt Deutschland nach Einschätzung des Militärgeheimdienstes MAD besonders stark ins Visier. In seinem neuen Jahresbericht warnt der Dienst vor mehr Spionage, Sabotage und anderen hybriden Angriffen. Zoe Tassovali berichtet.
2: Besonders Sorgen machen dem Militärgeheimdienst Agenten, die für einzelne Aktionen angeworben werden, also um Informationen zu sammeln oder etwas zu sabotieren. Deutschland ist für Russland demnach besonders interessant, weil die Bundeswehr wächst und neue Waffensysteme bekommt. Auch China versucht offenbar an Informationen zu kommen. Einige Ausspähversuche führt der MAD auf chinesische Dienste zurück.
1: Wie gerecht sind die geplanten Reformen der Bundesregierung? Das müsse man nach dem AfD-Erfolg bei der Landtagswahl in Sachsen-Anhalt prüfen, fordert Bayerns Ministerpräsident Söder. Nach einer Tagung des CSU-Vorstands hat er von einem Gerechtigkeitscheck gesprochen. Bei den Reformen dürfe es nicht nur um die wirtschaftliche Leistungsfähigkeit gehen, man müsse auch schauen, was die Reformen für die Lebensrealität der Menschen bedeuteten. Im Alter von 107 Jahren ist in Israel der älteste Überlebende des Holocaust gestorben. Der 1919 in Polen geborene Jehuda Aaron Widawski starb bereits gestern am Sonntag, wie die Gedenkstätte Auschwitz-Birkenau gemeldet hat. Widawski hatte unter anderem das NS-Konzentrationslager Auschwitz überlebt, anders als ein Großteil seiner Familie. Sie sind weltberühmt für Hits wie Wonderwall, Live Forever oder Don't Look Back in Anger. Die Britpop-Band Oasis wird erstmals seit 2009 wieder in Deutschland auftreten. Die Gruppe um die Brüder Liam und Noel Gallagher haben für den 2. und 3. Juli nächsten Jahres zwei Konzerte in der Münchner Allianz Arena angekündigt.
0: Das Wetter.
1: Der Himmel über Bayern klart jetzt am Abend weiter auf. Vielerorts war und ist es heute ja sonnig, teils aber bewölkt. Die Nacht wird dann sternenklar, später breitet sich Nebel aus. Die Temperaturen gehen runter auf 14 bis 6 Grad. Morgen bekommen wir wieder oft Sonnenschein mit Höchstwerten zwischen 23 und nochmal 28 Grad. Am Mittwoch ist es anfangs vor allem im Südosten noch sonnig und warm. Sonst folgen Schauer und Gewitter mit einer deutlichen Abkühlung.
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1: Ich bin Gregor Jose Moser. Die hohen Spritpreise bereiten auch der Bundesregierung Kopfschmerzen. Der stellvertretende Regierungssprecher Mayer hat gesagt, Unternehmen und Pendler würden dadurch sehr belastet. Finanzminister Klingbeil setzt sich laut seinem Ministerium auf europäischer Ebene für eine Übergewinnsteuer für Mineralölfirmen ein. Auch ein Spritpreisdeckel ist weiter im Gespräch. Um Bayerns Bildungssystem ist es offenbar ganz gut bestellt, zumindest aus wirtschaftlicher Sicht. Das zeigt der Bildungsmonitor der Initiative Neue Soziale Marktwirtschaft. Bayern landet darin hinter Sachsen auf Platz 2. Janina Singer berichtet.
2: Die Studie untersucht unter anderem die Bildungsausgaben. Es geht darum, inwieweit das Bildungssystem zu Wohlstand und Wachstum beiträgt. Bayern punktet bei beruflicher Bildung, Schulqualität und Bildungsausgaben. Aufholbedarf gibt es bei Betreuungsangeboten in Kitas und Grundschulen. Die Vereinigung der Bayerischen Wirtschaft begrüßt das Ergebnis, sagt aber auch, man dürfe sich auf dem zweiten Platz nicht ausruhen.
1: Um die deutsche Panzerbrigade in Litauen aufzubauen, will Bundesverteidigungsminister Pistorius einen Teil der Soldaten zum Dienst zwingen. Mit Freiwilligen seien aktuell fast 80% der Stellen besetzt, hat sein Ministerium mitgeteilt. Für einige hundert Dienstposten seien aber noch keine Männer oder Frauen gefunden worden, etwa bei Stellen für IT-Experten oder Logistikern. Die Britpop-Band Oasis wird erstmals seit 2009 wieder in Deutschland auftreten. Die Gruppe um die Brüder Liam und Noel Gallagher haben für den 2. und 3. Juli nächsten Jahres zwei Konzerte in der Münchner Allianz Arena angekündigt. Im Rahmen ihrer zweiten Reunion-Tour nach der Versöhnung zwischen den Gallagher-Brüdern kommen sie unter anderem auch nach Spanien, Frankreich oder auch Italien. Über das Design der neuen Euro-Banknoten dürfen ja alle EU-Bürgerinnen und Bürger in einer Online-Umfrage abstimmen. Mehr als 9 Millionen Menschen haben das bisher gemacht, meldet die Notenbank in Frankfurt. Teilnehmen kann man noch eine Woche lang bis zum nächsten Montag. Zur Wahl stehen europäische Persönlichkeiten wie Beethoven oder auch Da Vinci sowie Flüsse und Vögel.
0: Das Wetter.
1: Der Himmel über Bayern klart jetzt am Abend weiter auf. Vielerorts war und ist es heute ja sonnig, teils aber bewölkt. Die Nacht wird dann sternenklar, später breitet sich Nebel aus. Die Temperaturen gehen runter auf 14 bis 6 Grad. Morgen bekommen wir wieder oft Sonnenschein mit Höchstwerten zwischen 23 und nochmal 28 Grad. Am Mittwoch ist es anfangs vor allem im Südosten noch sonnig und warm. Sonst folgen Schauer und Gewitter mit einer deutlichen Abkühlung.
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1: Ich bin Gregor Jose Moser. Tiefgaragen, Tunnel oder ganz klassische Bunker. Solche Schutzräume retten im Ernstfall Leben und bieten Sicherheit. Doch wo sich der nächste Schutzraum befindet, weiß man häufig nicht. Deshalb hat Bundesinnenminister Dobrindt angekündigt, zusammen mit den Ländern eine strukturierte Online-Datenbank aufzubauen, in der die Menschen in Deutschland nachschauen können. Immer mehr Apotheken müssen zumachen. Um dagegen anzukämpfen, sollen sie künftig mehr Aufgaben übernehmen und das soll den Patientinnen und Patienten zugutekommen. Neben der Abgabe von Medikamenten wolle man sich mehr in der Gesundheitsversorgung engagieren, hat der Chef der Deutschen Apothekerverbände Thomas Preis angekündigt. Als Beispiele nannte er Blutabnahmen, mehr Impfungen oder auch Beratungen zur Raucherentwöhnung. Am Flughafen München dürfen Reisende im Handgepäck bald bis zu 2 Liter an Flüssigkeiten mitnehmen. Bisher galt ja die 100-Milliliter-Regel, die wird ab Freitag an sämtlichen Sicherheitskontrollen aufgehoben. Grund dafür ist die Umstellung auf moderne Computertomographen bei der Gepäckkontrolle. Am Flughafen Nürnberg gilt das schon seit Mai. Erstmals seit 2009 kommen Oasis zurück nach Deutschland. Die Band um Liam und Noel Gallagher hat in den sozialen Medien 2 Konzerte für den 2. und 3. Juli 2027 in München angekündigt. Mehr von Zoe Tassovali.
2: Fans hatten lange auf weitere Konzerte gehofft und Oasis selbst immer wieder Hinweise gestreut, dass München auf dem Tourplan stehen könnte. Jetzt ist klar, die Stadt gehört zu einer ganzen Reihe neuer Termine in Europa und den USA. Tickets gibt's noch nicht. Wer welche kaufen will, muss sich zunächst einmal auf der Oasis-Webseite registrieren. Die Brüder hatten sich 2009 im Streit getrennt. Erst im vergangenen Jahr standen sie nach 16 Jahren wieder gemeinsam auf der Bühne.
1: Von einem politischen Neustart in den Beziehungen spricht Bundesaußenminister Wadephul. Der war heute in Budapest zu Gast. Dabei hat er sich erfreut darüber gezeigt, dass Ungarn nach der Abwahl des rechtsnationalistischen Ministerpräsidenten Orbán wieder einen proeuropäischen Kurs fährt. Die neue Regierung habe wichtige Schritte unternommen, um den Rechtsstaat wiederherzustellen, lobte Wadephul.
0: Das Wetter.
1: Der Himmel über Bayern klart jetzt am Abend weiter auf. Vielerorts war und ist es heute ja sonnig, teils aber bewölkt. Die Nacht wird dann sternenklar, später breitet sich Nebel aus. Die Temperaturen gehen runter auf 14 bis 6 Grad. Morgen bekommen wir wieder oft Sonnenschein mit Höchstwerten zwischen 23 und nochmal 28 Grad. Am Mittwoch ist es anfangs vor allem im Südosten noch sonnig und warm. Sonst folgen Schauer und Gewitter mit einer deutlichen Abkühlung.
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1: Ich bin Gregor Jose Moser. Zwei große Wahlen stehen in Deutschland diese Woche an. Am Sonntag wird in Mecklenburg-Vorpommern ein neuer Landtag und in Berlin das Abgeordnetenhaus gewählt. In der Hauptstadt zeichnet sich weiter ein Kopf-an-Kopf-Rennen ab. In einer Insa-Umfrage kommen die aktuell regierende CDU und die Linke jeweils auf 20%. Dahinter liegen die AfD mit 18%, die Grünen mit 16%, die SPD mit 12% und das BSW mit 5%. Neue Maßnahmen gegen hohe Spritpreise, darauf drängt Bayerns Ministerpräsident Söder. Als Vorbild nennt Söder Österreich, das die steuerlichen Mehreinnahmen an die Bürger zurückgebe, wie er nach einer Klausur des CSU-Parteivorstands gesagt hat, an der auch Österreichs Kanzler Stocker teilgenommen hatte. Damit könne man auch in Deutschland das Alltagsleben der Menschen erträglicher machen, so Söder. Russland und die Ukraine wollen offenbar ihre gegenseitigen Angriffe auf Energieanlagen stoppen, das schreibt US-Präsident Trump. Tina Eck berichtet aus den USA.
2: Trump steht hier zu Hause wegen astronomischer Benzin- und Dieselpreise schwer unter Druck. Dass in erster Linie sein Iran-Krieg und die beeinträchtigte Schifffahrt durch die Straße von Hormuz daran schuld sind, versucht Trump außen vor zu lassen. Er schießt sich auf Kiew und Moskau ein. Der Beschuss der dortigen Energieanlagen sei für die Ölknappheit verantwortlich.
1: Mehr Zeit und Geld sollte Europa in künstliche Intelligenz investieren, dazu rät eine Gruppe von internationalen Experten. Die EU laufe Gefahr, bei KI-Systemen abhängig zu werden von einer Handvoll anderer Regierungen und Einzelpersonen, so die Warnung. Mehrere Milliarden müssten in die Technologie investiert werden, außerdem sei es dringend nötig, dass die EU-Staaten beim Thema KI enger zusammenarbeiteten, heißt es. Sie sind weltberühmt für Hits wie Wonderwall, Live Forever oder Don't Look Back in Anger. Die Britpop-Band Oasis wird erstmals seit 2009 wieder in Deutschland auftreten. Die Gruppe um die Brüder Liam und Noel Gallagher haben für den 2. und 3. Juli nächsten Jahres zwei Konzerte in der Münchner Allianz Arena angekündigt. Im Rahmen ihrer zweiten Reunion-Tour nach der Versöhnung zwischen den Gallagher-Brüdern kommen sie unter anderem auch nach Spanien, Frankreich oder auch Italien.
0: Das Wetter.
1: Der Himmel über Bayern ist häufig sternenklar, später breitet sich Nebel aus. Die Temperaturen gehen runter auf 14 bis 6 Grad. Morgen bekommen wir wieder oft Sonnenschein mit Höchstwerten zwischen 23 und 28 Grad. Am Mittwoch ist es anfangs vor allem im Südosten noch sonnig und warm, sonst folgen Schauer und Gewitter mit einer deutlichen Abkühlung.
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1: Ich bin Hendrik Daum. Benzin ist in Deutschland mittlerweile so teuer wie noch nie und die Politik bespricht mögliche Gegenmaßnahmen. Die SPD fordert einen Preisdeckel sowie eine Übergewinnsteuer. In einem Positionspapier der Sozialdemokraten heißt es, Mineralölkonzerne würden die aktuelle Krise schamlos ausnutzen, um Rekordgewinne auf Kosten der Bürger zu machen. CSU-Chef Söder hat sich dagegen dafür ausgesprochen, dass Deutschland wie schon Österreich die steuerlichen Mehreinnahmen durch die gestiegenen Preise an die Bürger zurückgeben sollte. Bayerns Bildungssystem kommt im deutschlandweiten Vergleich erneut auf den zweiten Platz. Vor dem Freistaat liegt im diesjährigen Bildungsmonitor der Initiative Neue Soziale Marktwirtschaft nur Sachsen. Besonders stark ist Bayern bei der beruflichen Bildung. Außerdem investiert der Freistaat pro Schülerin oder Schüler am meisten Geld in die weiterführenden Schulen. Bemängelt wird aber, dass im vergangenen Jahr der Anteil der Kindergartenkinder in der Ganztagsbetreuung deutlich unter dem Bundesschnitt lag. Im Ringen um die Arktis will Europa künftig stärker mitmischen. Bundeskanzler Merz und Vertreter 11 weiterer Länder haben sich bei einem Gipfel in Finnland darauf verständigt, das Engagement der EU auszubauen. Sue Tassovali mit den Einzelheiten.
2: Die größte Bedrohung sehen die Gipfelteilnehmer in Russland. Deshalb wollen sie den Norden besser überwachen, mehr Informationen austauschen und wichtige Anlagen an Land und auf See schützen. Gleichzeitig geht es ums Geschäft. Durch das schmelzende Eis entstehen neue Schifffahrtsrouten. Außerdem lagern in der Region wichtige Rohstoffe.
1: Tiefgaragen, Tunnel oder ganz klassische Bunker. Solche Schutzräume retten im Ernstfall Leben und bieten Sicherheit. Doch wo sich der nächste Schutzraum befindet, das weiß man häufig nicht. Deshalb hat Bundesinnenminister Dobrindt angekündigt, zusammen mit den Ländern eine strukturierte Online-Datenbank aufzubauen, in der die Menschen in Deutschland nachschauen können. Die Britpop-Band Oasis wird erstmals seit 2009 wieder in Deutschland auftreten. Die Gruppe um die Brüder Liam und Noel Gallagher haben für den 2. und 3. Juli nächsten Jahres zwei Konzerte in der Münchner Allianz Arena angekündigt. Im Rahmen ihrer zweiten Reunion-Tour nach der Versöhnung zwischen den Gallagher-Brüdern kommen sie unter anderem auch nach Spanien, Frankreich und nach Italien.
0: Das Wetter.
1: In der Nacht zeigt sich der Himmel im Freistaat zunächst meist sternenklar, später bildet sich dann vor allem in den Niederungen stellenweise Nebel. Bis in der Früh gehen die Werte runter auf 12 bis frische 6 Grad. Morgen startet das neue Schuljahr recht sonnig. Dazu kommen immer wieder mal ein paar Quellwolken. Die Höchstwerte, die erreichen nochmal sommerliche 24 bis 27 Grad.
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2: Ich bin Hendrik Daum. Russland und die Ukraine wollen offenbar die gegenseitigen Angriffe auf ihre Energieanlagen stoppen. Das schreibt US-Präsident Trump auf seiner Plattform Truth Social. Aus Moskau und Kiew gibt es dafür bislang allerdings keine Bestätigung. Tina Eck berichtet aus Washington.
3: Trump steht hier zu Hause wegen astronomischer Benzin- und Dieselpreise schwer unter Druck. Dass in erster Linie sein Iran-Krieg und die beeinträchtigte Schifffahrt durch die Straße von Hormuz daran schuld sind, versucht Trump außen vor zu lassen. Er schießt sich auf Kiew und Moskau ein. Der Beschuss der dortigen Energieanlagen sei für die Ölknappheit verantwortlich. Am Wochenende hatte Trump den ukrainischen Präsidenten Zelensky gedrängt, die Angriffe auf russische Energieanlagen zu stoppen.
2: Bayerns Bildungssystem kommt im deutschlandweiten Vergleich erneut auf den zweiten Platz. Vor dem Freistaat liegt im diesjährigen Bildungsmonitor der Initiative Neue Soziale Marktwirtschaft nur Sachsen. Besonders stark ist Bayern bei der beruflichen Bildung. Außerdem investiert der Freistaat pro Schülerin oder Schüler am meisten Geld in die weiterführenden Schulen. Bemängelt wird aber, dass im vergangenen Jahr in Bayern der Anteil der Kindergartenkinder in der Ganztagsbetreuung deutlich unter dem Bundesschnitt lag. Die Britpop-Band Oasis wird erstmals seit 2009 wieder in Deutschland auftreten. Die Gruppe um die Brüder Liam und Noel Gallagher haben für den 2. und 3. Juli nächsten Jahres 2 Konzerte in der Münchner Allianz Arena angekündigt. Im Rahmen ihrer zweiten Reunion-Tour nach der Versöhnung zwischen den Gallagher-Brüdern kommen sie unter anderem auch nach Spanien, Frankreich und Italien. Zum Fußball. Die Rekordserie der FC Bayern Frauen, sie hält. In der Bundesliga haben die Münchnerinnen bei Bayer Leverkusen 3:2 gewonnen. Damit ist das Team jetzt seit 46 Bundesligaspielen ungeschlagen. In der Tabelle liegt der FC Bayern nach 4 Spieltagen punktgleich hinter Wolfsburg auf Platz 2.
1: Das Wetter.
2: In der Nacht zeigt sich der Himmel im Freistaat zunächst meist sternenklar, später bildet sich dann vor allem in den Niederungen stellenweise Nebel. Bis in der Früh gehen die Werte runter auf 12 bis frische 6 Grad. Morgen startet das neue Schuljahr recht sonnig. Dazu kommen immer wieder mal ein paar Quellwolken. Die Höchstwerte, die erreichen nochmal sommerliche 24 bis 27 Grad.
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1: Ich bin Hendrik Daum. Benzin ist in Deutschland mittlerweile so teuer wie noch nie und die Politik bespricht mögliche Gegenmaßnahmen. Die SPD fordert einen Preisdeckel sowie eine Übergewinnsteuer. In einem Positionspapier der Sozialdemokraten heißt es, Mineralölkonzerne würden die aktuelle Krise schamlos ausnutzen, um Rekordgewinne auf Kosten der Bürger zu machen. CSU-Chef Söder hat sich dagegen dafür ausgesprochen, dass Deutschland, wie schon Österreich, die steuerlichen Mehreinnahmen durch die gestiegenen Preise an die Bürger zurückgeben sollte. Bayerns Bildungssystem kommt im deutschlandweiten Vergleich erneut auf den zweiten Platz. Vor dem Freistaat liegt im diesjährigen Bildungsmonitor der Initiative Neue Soziale Marktwirtschaft nur Sachsen. Besonders stark ist Bayern bei der beruflichen Bildung. Außerdem investiert der Freistaat pro Schülerin oder Schüler am meisten Geld in die weiterführenden Schulen. Bemängelt wird aber, dass in Bayern im vergangenen Jahr der Anteil der Kindergartenkinder in der Ganztagsbetreuung deutlich unter dem Bundesschnitt lag. Im Ringen um die Arktis will Europa künftig stärker mitmischen. Bundeskanzler Merz und Vertreter 11 weiterer Länder haben sich bei einem Gipfel in Finnland darauf verständigt, das Engagement der EU auszubauen. So Tasso Vali mit den Einzelheiten.
2: Die größte Bedrohung sehen die Gipfelteilnehmer in Russland. Deshalb wollen sie den Norden besser überwachen, mehr Informationen austauschen und wichtige Anlagen an Land und auf See schützen. Gleichzeitig geht es ums Geschäft. Durch das schmelzende Eis entstehen neue Schifffahrtsrouten. Außerdem lagern in der Region wichtige Rohstoffe.
1: Die Bundeswehr hat offenbar Probleme, genügend Freiwillige für den Dienst in Litauen zu finden. Verteidigungsminister Pistorius will deswegen hunderte Soldaten zwangsverpflichten. Deutschland soll in Litauen eine neue Panzerbrigade aufbauen und dauerhaft stationieren. Eingeplant sind dafür etwa 5000 Männer und Frauen. Im kommenden Jahr soll die Brigade einsatzbereit sein. Zum Fußball, die Rekordserie der FC Bayern Frauen, sie hält. In der Bundesliga haben die Münchnerinnen bei Bayer Leverkusen 3:2 gewonnen. Damit ist das Team jetzt seit 46 Bundesligaspielen ungeschlagen. In der Tabelle liegt der FC Bayern nach 4 Spieltagen punktgleich hinter Wolfsburg auf Platz 2.
0: Das Wetter.
1: Im Moment zeigt sich der Himmel im Freistaat meist sternenklar, nur in Niederungen da entsteht stellenweise Nebel. Bis in der Früh gehen die Werte noch runter auf 12 bis frische 6 Grad. Heute startet das neue Schuljahr recht sonnig, dazu kommen immer mal wieder ein paar Quellwolken. Die Höchstwerte erreichen nochmal sommerliche 24 bis 28 Grad. Am Mittwoch ist es anfangs vor allem im Südosten noch sonnig und warm, ansonsten gibt's aber schon Schauer und Gewitter und die bringen eine deutliche Abkühlung.
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1: Ich bin Hendrik Daum. Russland und die Ukraine wollen offenbar die gegenseitigen Angriffe auf ihre Energieanlagen stoppen. Das schreibt US-Präsident Trump auf seiner Plattform Truth Social. Aus Moskau und Kiew gibt es dafür bislang allerdings keine Bestätigung. Tina Eck berichtet aus Washington.
2: Trump steht hier zu Hause wegen astronomischer Benzin- und Dieselpreise schwer unter Druck. Dass in erster Linie sein Iran-Krieg und die beeinträchtigte Schifffahrt durch die Straße von Hormuz daran schuld sind, versucht Trump außen vor zu lassen. Er schießt sich auf Kiew und Moskau ein. Der Beschuss der dortigen Energieanlagen sei für die Ölknappheit verantwortlich. Am Wochenende hatte Trump den ukrainischen Präsidenten Zelensky gedrängt, die Angriffe auf russische Energieanlagen zu stoppen.
1: Am Flughafen München dürfen Reisende im Handgepäck bald wieder bis zu 2 Liter an Flüssigkeiten mitnehmen. Bisher galt ja die 100-Milliliter-Regel. Die wird ab Freitag an sämtlichen Sicherheitskontrollen aufgehoben. Grund dafür ist die Umstellung auf moderne Computertomographen bei der Gepäckkontrolle. Wasserflaschen können dann also bei der Kontrolle im Handgepäck bleiben. Am Flughafen Nürnberg gilt das schon seit Mai. Die Britpop-Band Oasis wird erstmals seit 2009 wieder in Deutschland auftreten. Die Gruppe um die Brüder Liam und Noel Gallagher haben für den 2. und 3. Juli nächsten Jahres 2 Konzerte in der Münchner Allianz Arena angekündigt. Im Rahmen ihrer 2. Reunion-Tour nach der Versöhnung zwischen den Gallagher-Brüdern kommen sie unter anderem auch nach Spanien, Frankreich und Italien. Zum Fußball: die Rekordserie der FC Bayern Frauen, sie hält. In der Bundesliga haben die Münchnerinnen bei Bayer Leverkusen 3:2 gewonnen. Damit ist das Team jetzt seit 46 Bundesligaspielen ungeschlagen. In der Tabelle liegt der FC Bayern nach 4 Spieltagen punktgleich hinter Wolfsburg auf Platz 2.
0: Das Wetter.
1: Im Moment zeigt sich der Himmel im Freistaat meist sternenklar, nur in Niederungen, da entsteht stellenweise Nebel. Bis in der Früh gehen die Werte noch runter auf 12 bis frische 6 Grad. Heute startet das neue Schuljahr recht sonnig, dazu kommen immer mal wieder ein paar Quellwolken. Die Höchstwerte erreichen nochmal sommerliche 24 bis 28 Grad. Am Mittwoch ist es anfangs vor allem im Südosten noch sonnig und warm, ansonsten gibt's aber schon Schauer und Gewitter und die bringen eine deutliche Abkühlung.
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1: Ich bin Hendrik Daum. Benzin ist in Deutschland mittlerweile so teuer wie noch nie und die Politik, die bespricht mögliche Gegenmaßnahmen. Die SPD fordert einen Preisdeckel sowie eine Übergewinnsteuer. In einem Positionspapier der Sozialdemokraten heißt es, Mineralölkonzerne würden die aktuelle Krise schamlos ausnutzen, um Rekordgewinne auf Kosten der Bürger zu machen. CSU-Chef Söder hat sich dagegen dafür ausgesprochen, dass Deutschland, wie schon Österreich, die steuerlichen Mehreinnahmen durch die gestiegenen Preise an die Bürger zurückgeben sollte. Im Ringen um die Arktis will Europa künftig stärker mitmischen. Bundeskanzler Merz und Vertreter 11 weiterer EU-Länder haben sich bei einem Gipfel in Finnland darauf verständigt, das Engagement der EU auszubauen. Sohe Tassovali mit den Einzelheiten.
2: Die größte Bedrohung sehen die Gipfelteilnehmer in Russland. Deshalb wollen sie den Norden besser überwachen, mehr Informationen austauschen und wichtige Anlagen an Land und auf See schützen. Gleichzeitig geht es ums Geschäft. Durch das schmelzende Eis entstehen neue Schifffahrtsrouten. Außerdem lagern in der Region wichtige Rohstoffe.
1: Die Bundeswehr hat offenbar Probleme, genügend Freiwillige für den Dienst in Litauen zu finden. Verteidigungsminister Pistorius will deswegen hunderte Soldaten zwangsverpflichten. Deutschland soll in Litauen eine neue Panzerbrigade aufbauen und dauerhaft stationieren. Eingeplant sind dafür etwa 5000 Männer und Frauen. Im kommenden Jahr soll die Brigade einsatzbereit sein. Die Britpop-Band Oasis wird erstmals seit 2009 wieder in Deutschland auftreten. Die Gruppe um die Brüder Liam und Noel Gallagher haben für den 2. und 3. Juli nächsten Jahres 2 Konzerte in der Münchner Allianz Arena angekündigt. Im Rahmen ihrer zweiten Reunion-Tour nach der Versöhnung zwischen den Gallagher-Brüdern kommen sie unter anderem auch nach Spanien, Frankreich und Italien. Zum Fußball, die Rekordserie der FC Bayern Frauen, sie hält. In der Bundesliga haben die Münchnerinnen bei Bayer Leverkusen 3:2 gewonnen. Damit ist das Team jetzt seit 46 Bundesligaspielen ungeschlagen. In der Tabelle liegt der FC Bayern nach 4 Spieltagen punktgleich hinter Wolfsburg auf Platz 2.
0: Das Wetter.
1: Im Moment zeigt sich der Himmel im Freistaat meist sternenklar, nur in Niederungen da entsteht stellenweise Nebel. Bis in der Früh gehen die Werte noch runter auf 12 bis frische 6 Grad. Heute startet das neue Schuljahr recht sonnig, dazu kommen immer mal wieder ein paar Quellwolken. Die Höchstwerte erreichen nochmal sommerliche 24 bis 28 Grad. Am Mittwoch ist es anfangs vor allem im Südosten noch sonnig und warm. Ansonsten gibt es aber schon Schauer und Gewitter und die bringen eine deutliche Abkühlung.
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